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2: 10 vor 6.
3: Heute Brennerblockade, Verkehrschaos befürchtet. Meran, Club in Altstadt erneut wegen Lärmbelästigung zu. Das Wetter, sonnig wird's wieder. Ich bin Wilhelm Schatzer, guten Morgen.
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3: Heute ist der Tag der Brennerblockade. Wegen einer Demo gegen den Transitverkehr wird in Nordtirol die Autobahn komplett gesperrt von 11 bis 19 Uhr und auch die Bundesstraße wird gesperrt. Und bei uns wird wegen der Nordtiroler Sperre die Autobahn ab Sterzing schon ab 10.30 Uhr zu sein. Im Vorfeld wurde dazu aufgerufen, großräumig auszuweichen oder überhaupt auf Fahrten über den Brenner zu verzichten. Trotzdem wird ein Verkehrschaos befürchtet, vor allem auch auf den Routen durch den Finchgau und durchs Buster. Für LKWs gilt den ganzen Tag über ein Fahrverbot, nicht nur auf der Autobahn, sondern auch auf den anderen Straßen. Der Club La Perla in Meran ist erneut gesperrt. Bereits im April war das Lokal schon einmal zu, weil Dokumente zur Lärmmessung fehlten. Im Vorfeld hatten sich Anrainer beschwert, dass es viel zu laut sei. Danach war die Disco einige Wochen geöffnet und nun wurde die Lizenz wieder entzogen, berichtet die Tageszeitung Dolomiten. Messungen haben ergeben, dass die Lärmbelästigung in den Nachbarwohnungen zu groß ist. 580 Angestellte, 4.200 Freiwillige und fast 1,9 Millionen Arbeitsstunden. Diese Zahlen beschreiben das Weiße Kreuz. Der Landesrettungsverein hat am Abend im Drusus-Stadion in Bozen seine Mitgliederversammlung abgehalten. Der Bedarf an Hilfe steigt. Fast 74.000 Menschen hat das Weiße Kreuz im vergangenen Jahr versorgt. Um 4.500 mehr als im Jahr davor. Ein Treffen zum Iran in Washington ist ohne Ergebnis geblieben. Die Lagebesprechung brachte keinen Durchbruch. Eigentlich hatte US-Präsident Trump angekündigt, eine Entscheidung über einen Iran-Deal zu treffen. Es seien aber noch strittige Punkte offen, hieß es. Und so geht das Warten auf ein Abkommen für ein Ende des Iran-Kriegs weiter. Zum Sport. Tennis. Bei den French Open in Paris hat es die nächste Überraschung gegeben. Einen Tag nach dem dramatischen Aus von Jannik Sinner ist auch der Rekordchampion Novak Djokovic ausgeschieden. Der 39-jährige Serbe verlor nach einer Zweisatzführung gegen den 19-jährigen Brasilianer João Fonseca.
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3: Sonnig wird's heute wieder, ein paar hohe Wolkenfelder ziehen auch drüber, es bleibt aber trocken. Die Temperaturen, 18 Grad hat's jetzt in Bozen, 8 Grad in Wolkenstein und in Bruneck und 13 in Schlanders. Die Höchstwerte kommen auf 28 bis 33 Grad. Der Sonntag bringt morgen Sonne und Quellwolken und am Nachmittag stellenweise auch Gewitter.
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2: Guten Morgen, ich bin Wilhelm Schatzer. Der Brenner ist heute zu wegen einer Demo gegen den Transitverkehr in Nordtirol. Ab 10.30 Uhr wird die Autobahn ab Sterzing gesperrt bis 20 Uhr am Abend. Und auf den Ausweichrouten übers Pustertal und den Finchgau ist mit Behinderungen zu rechnen. Für LKWs gilt den ganzen Tag über ein Fahrverbot, nicht nur auf der Autobahn, sondern auch auf den anderen Straßen. Das Weiße Kreuz ist der größte Verein in Südtirol mit 145.000 Mitgliedern. Am Abend hat in Bozen die Mitgliederversammlung stattgefunden. Voriges Jahr hat der Landesrettungsverein 74.000 Menschen versorgt. In Meran ist der Club La Perla erneut wegen Lärmbelästigung gesperrt. Bereits Anfang April war die Disco vorübergehend zu. US-Präsident Trump hat noch keine Entscheidung über eine Verlängerung der Waffenruhe mit dem Iran getroffen. Eine Aussprache in Washington ist ergebnislos geblieben. Zum Tennis. Nach Jannik Sinner ist auch der Serbe Novak Djokovic bei den French Open in Paris ausgeschieden. Der 39-jährige Altstar verlor nach einer Zweisatzführung noch gegen den jungen Brasilianer Fonseca.

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2: 10 vor 7.
3: Brennerblockade, Verkehrsprobleme befürchtet. Weißes Kreuz hat immer mehr zu tun. Das Wetter wird sonnig. Ich bin Wilhelm Schatzer. Guten Morgen.
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3: Der Tag der großen Brennerblockade ist gekommen. Von heute Vormittag bis zum Abend ist der wichtigste Grenzübergang nach Österreich zu, an einem der verkehrsreichsten Tage des Jahres. Und das hat Auswirkungen. Bei uns werden heute Verkehrseinschränkungen auch abseits der Brennerroute befürchtet. Florian Scheringer, neben der Sperre der Autobahn gelten heute auch noch viele andere Regeln für den Verkehr. Welche genau?
5: Die Demo selbst dauert von 11 bis 19 Uhr. Da wird der Abschnitt von Schönberg bis Brenner in beide Richtungen dicht gemacht. Auch die Brenner Bundesstraße in Nordtirol wird gesperrt. Und auch auf der Südtiroler Seite kommt man auf der Autobahn heute nicht bis zum Brenner. In Sterzing ist Schluss. Und wenn der Rückstau zu lang wird, dann werden die Autos schon in Brixen, Klausen oder Bozen von der Autobahn abgeleitet. Ausweichen über Finchgau und Pustertal ist zwar nicht empfohlen, viele Urlauber werden das aber trotzdem machen. Und deshalb ist im ganzen Land mit Verkehrsproblemen zu rechnen. Deshalb sollten alle Südtiroler heute nicht notwendige Autofahrten vermeiden.
3: Zudem gilt in ganz Südtirol heute ein Fahrverbot für Lkw, nicht nur auf der Autobahn, sondern auch auf allen anderen Straßen. Das Weiße Kreuz ist der größte Verein in Südtirol mit 145.000 Mitgliedern. Am Abend hat der Landesrettungsverein im Drususstadion in Bozen seine Jahresversammlung abgehalten. Der Bedarf an Hilfe steigt. Fast 74.000 Menschen hat das Weiße Kreuz im vergangenen Jahr versorgt, um 4.500 mehr als im Jahr davor. Und diese Arbeit gemacht haben 580 Angestellte und 4.200 Freiwillige. Der Club La Perla in Meran ist erneut gesperrt. Bereits im April war das Lokal schon einmal zu, weil Dokumente zur Lärmmessung fehlten. Im Vorfeld hatten sich Anrainer beschwert, dass es viel zu laut sei. Danach war die Disco einige Wochen geöffnet und nun wurde die Lizenz wieder entzogen, berichtet die Tageszeitung Dolomiten. Messungen haben ergeben, dass die Lärmbelästigung in den Nachbarwohnungen zu groß ist. Zum Sport. Tennis. Bei den French Open in Paris ist der nächste Favorit ausgeschieden. Einen Tag nach Jannik Sinner ist auch der Rekordchampion Novak Djokovic geschlagen. Der 39-jährige Serbe verlor nach einer Zweisatzführung gegen den 19-jährigen Brasilianer Fonseca. Viel Sonne erwartet uns wieder. Wie warm es heute wird, dazu gleich.
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3: Stabil schön bleibt es. Sonne und harmlose Wolken erwarten wir heute. Und die Temperaturen kommen am Nachmittag auf 28 bis 33 Grad. Jetzt hat es 17 Grad in Kaltern, 12 in Brixen, 6 Grad in Toblach und 13 in Naturns. Morgen Sonntag gibt es wieder Sonne. Am Nachmittag sind dann aber stellenweise Gewitter möglich.
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9: Guten Morgen aus der Landesverkehrsmeldezentrale. Ich bin Manuel Scutellaro. Heute werden in Nordtirol die Brenner Autobahn sowie die Brenner Bundesstraße wegen einer Demonstration von 11 bis 19 Uhr gesperrt. Die Autobahn A22 ist in Richtung Norden zwischen Sterzing und der Grenze von 10.30 Uhr bis 20 Uhr gesperrt. Für Lkw über 7,5 Tonnen gilt das Fahrverbot auf dem gesamten Straßennetz Südtirols bereits ab 7 Uhr. Es wird angeraten, auf nicht notwendige Fahrten zu verzichten. Kommen Sie gut und sicher ans Ziel.
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10: Ja, heute ist so einiges los oder eben nicht auf Südtirolstraßen. Es gibt einige Sperren. Wir werden Sie heute immer auf dem Laufenden halten. Mittlerweile ist es 7:05. Einen guten Morgen jetzt erstmal und einen guten Start ins Wochenende wünsche ich Ihnen. Ich bin Judith Brucker. Wir starten in den Samstag, in den 30. Mai mit Teddy Swims.

Mr. Know-It-All. Teddy Swims, kurz vor sieben bei uns im Frühstücksradio. Bongo Bong, kennen Sie vielleicht noch? Ja, schon einige Jährchen her. Manu Chao, jetzt hier bei uns. Guten Morgen.

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1: Der mit mehreren Platin-Auszeichnungen geehrte, in den Charts ganz oben platzierte niederländische DJ und Produzent Martin Garrix hat sich mit Ed Sheeran zusammengetan, um die lang erwartete Zusammenarbeit Repeat It zu veröffentlichen.

Der Track erscheint als besondere Geburtstagsveröffentlichung für Garrix, nachdem die Nachfrage seitens der Fans sehr groß war. Das Projekt, das ursprünglich vor über einem Jahrzehnt begann, wurde kürzlich im Studio wieder aufgenommen, um den Dance-Bop-Crossover fertigzustellen. Repeat It verbindet Sheerans charakteristischen Gesangsstil mit Garrix ausgefeilter Produktion und verschmilzt elektronische Tanzmusik mit gitarrenlastigen und orchestralen Klängen. 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

0: Sex Ambassadors mit Renegades. Einen schönen guten Morgen heute am Samstag. Wir starten erstmal gemütlich ins Wochenende. Und bei diesen Temperaturen die letzten Tage, ja, da geht man schon mal gerne ins Wasser, also schwimmen. Aber ja, jetzt wird die Schließung des Hallenbades Kron 4 bevorstehen, denn zeitgleich mit dieser Schließung des Hallenbades in Reischach wegen Wartungs- und Instandhaltungsarbeiten öffnet schon am Montag, am 1. Juni, das Brunnecker Freibad. Das Freibad ist dann vom 1. Juni bis zum 31. August täglich von 9.30 Uhr bis 20 Uhr geöffnet. Sowohl der Eintritt ins Freibad als auch ins Hallenbad sind übrigens in den Leistungen der neuen Vorteilskarte Heukart enthalten. Aber noch viel mehr Angebote kann man damit in Anspruch nehmen.
1: Also das Hallenbad Kron 4, nachher Freibad Brunneck, was jetzt im Montag aufgeht, nachher die Issinger Weiher ab Mitte Juni, nachher kann man auch ab August Eislaufen gehen, Kronblattseilbahn aller Tage und die beiden Museen oben sind inklusive. Das Volkskundemuseum, Riepa, also oben im Schloss Brunneck. Nachher haben wir Feuerwehrhelmmuseum, das Eckmuseum im Stadtzentrum von Brunneck, das Museum Anzio Sebatum und sogar Golfen kann man einmal probieren.
0: Ja, 6 Monate lang kann man damit die schönsten Freizeitangebote von Brunneck und Umgebung genießen. Ein starkes Signal, dass Tourismus auch den Leuten vor Ort etwas zurückgibt. Initiiert von den Bürgermeistern von Brunneck und Umgebung. Die Heukart ist ein interessantes Angebot, ganz besonders für Familien.
1: 425 Euro für die Familien, 2 Erwachsene und unendlich viele Kinder. Und für die Erwachsenen, ganz normal, gibt es auch 200 Euro kostet die Sell, Studenten und Senioren 180 Euro. Es können auch von anderen Gemeinden die Karte kaufen, kostet zwar ein bisschen mehr, ist aber vielleicht auch interessant. Weil der Preis gilt jetzt für die Brunneck, St. Lorenzen, Volzen, Geis und Bercher.
0: Und man kann sie ja auch verschenken. Auch mal so eine kleine Idee. 7:15 die genaue Zeit. Guten Morgen.
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super Anwärter für den Sommerhit aus Italien, würde ich sagen. Serena Brancale Levante und Delia mit Al mio paese. Es ist 7.24 Uhr. Kevin Little, jetzt hier bei uns mit Turn Me On. Guten Morgen.

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2: Guten Morgen, ich bin Wilhelm Schatzer. Wegen der Brennerblockade in Nordtirol ist heute in ganz Südtirol mit Verkehrseinschränkungen zu rechnen. Die Autobahn ist ab Sterzing von 10.30 Uhr bis 20 Uhr gesperrt. Auch auf den Straßen durch den Finchgau und das Bustertal könnte es zu Behinderungen kommen. Im Finchgau hat es am späten Abend einen Waldbrand gegeben. Die Feuerwehren von Brat und Umgebung wurden alarmiert. Es war dann schlussendlich aber nur eine relativ kleine Fläche betroffen. Das Weiße Kreuz ist mit 145.000 Mitgliedern der größte Verein in Südtirol. Am Abend hat in Bozen die Mitgliederversammlung stattgefunden. Voriges Jahr hat der Landesrettungsverein 74.000 Menschen versorgt. Im Sommer könnte es zu einem Treibstoffmangel kommen. Davor warnen der Internationale Währungsfonds, die Weltbank und die Internationale Energieagentur. Wegen des Iran-Kriegs ist der weltweite Ölhandel massiv gestört. Der italienische Wintersportverband hat jetzt seine Nationalteams für die nächste Saison nominiert. Auch viele Südtiroler Athleten sind weiterhin dabei. Der älteste ist der Vilnöser Snowboarder Roland Fischnaller. Der bald 46-Jährige hängt noch eine Saison an.
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5: Einen schönen guten Morgen. Wir sind mittendrin in der frühesten, in der längsten und auch in der stärksten Hitzewelle, die es in einem Mai seit Messbeginn je gegeben hat. Heute erwartet uns nämlich bereits der 9. Tag in Folge mit über 30 Grad. Davon gab es sogar 3 Tage mit mehr als 35 Grad. Doch diese Hitzewelle hat auch ein Ende. Nächste Woche kühlt es ab und auch etwas Regen ist da endlich dabei. Jetzt an diesem Wochenende, wie gehabt, noch alles beim Alten. Viel Sonne heute, vor allem jetzt zu Beginn. Später tauchen dann ein paar Schleierwolken auf. Und nach einem noch angenehm frischen Morgen steigen die Temperaturen dann wieder auf 26 bis 33 Grad heute. Auch morgen am Sonntag viel Sonne. Die Luft wird allerdings schwüler und damit entstehen morgen Nachmittag zumindest stellenweise Gewitter. Am Montag noch einmal bis zu 30 Grad, ab Dienstag wird es dann wechselhafter und kühler. Zum Abschluss der Blick auf die aktuellen Messwerte von 7 Uhr. In Bozen und Auer 18 Grad, in Meran 15, in Schlanders und Brixen 13, am Reschen 10, am Brenner und in Sterzing 9 Grad, in Bruneck 8, Doblach 7, auch auf Doblose in 2500 Metern 7 Grad, Innsbruck 13, Lienz 14 und Trient meldet uns 18 Grad. Das war das Wetter mit Dieter Peterlin.
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6: Es ist genau 8:03. Aktuell sieht es noch gut aus auf Südtirolstraßen. Sie kommen gut voran. Aber heute findet ja eine Demonstration statt. Deshalb schalten wir jetzt einfach mal direkt zu Hannes Sigmund von verkehrsinfos.it.
7: Einen schönen guten Morgen, Judith, hier aus unserer Redaktion von verkehrsinfos.it. Ja, noch ist alles ruhig auf Südtirolstraßen. Noch keine Staus sind zu verzeichnen. Es wird dann spannend. Ab 10.30 Uhr wird die Brennerautobahn auf unserer Seite von Sterzing bis zum Brenner, also in Fahrtrichtung Norden, gesperrt. Dort dann die Zwangsausfahrt in Sterzing. Zusätzlich werden auf der Brennerautobahn die Einfahrten Brixen fahren und Brixen Industriezone sowie Klausen in Richtung Norden ab 10.30 Uhr bis auf Widerruf gesperrt. Also man kann in Richtung Norden bei diesen drei Mautstellen eben Brixen fahren, Brixen Industriezone und Klausen Grün nicht in Richtung Norden auf die Autobahn auffahren. Sollte sich was tun, wir melden uns dann und informieren laufend an diesem heutigen 30. Mai. Und sonst wünschen wir aktuell noch eine gute und sichere Fahrt durch diesen noch jungen Samstag. Kommen Sie gut ans Ziel.
6: Vielen Dank, Hannes Sigmund von verkehrsinfos.it.
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1: Das Tageshoroskop für den Samstag, der 30. Mai. Ich bin Alex Daritz.
2: Steinbock.
1: Heute sind Sie nicht belastbar, meiden Sie Menschen, mit denen es ständig etwas zu klären gibt.
2: Wassermann.
1: Ein inspirierender Tag, jetzt erkennen Sie, was Sie in der nächsten Zeit ändern möchten.
2: Fische.
1: Die Reaktionen anderer haben es in sich, ziehen Sie sich aber besser nicht zu sehr zurück.
2: Widder.
1: Nicht jeder verdient Ihr Vertrauen, behalten Sie einen kühlen Kopf und lassen Sie sich nicht blenden.
2: Stier.
1: Wer wird das andere Geschlecht je verstehen? Sie heute ganz bestimmt nicht.
2: Zwillinge.
1: Sie haben das Gefühl, in Ihrem Leben passiere zu wenig, genießen Sie die Zeit der Ruhe.
2: Krebs.
1: Ein guter Tag, um neue Menschen kennenzulernen, Neues auszuprobieren und für einen kleinen Ausflug.
2: Löwe.
1: Sie behalten den Überblick und können sogar noch verlässliche Zukunftspläne machen.
2: Jungfrau.
1: Sie kommen voran, allerdings erkennen nicht alle an, was Sie verdient haben.
2: Waage.
1: Liebe und Romantik stehen heute nicht gerade im Vordergrund, das ändert sich aber bald.
2: Skorpion.
1: Auch wenn es heute zu einigen Turbulenzen kommt, handelt es sich doch nur um Nebensächliches.
2: Schütze.
1: Zweifeln Sie an Ihrem Vorhaben, sollten Sie sich mit jemandem beraten, der Sie schon länger kennt. Das war der Blick in die Sterne für den Samstag und dann schauen wir noch zum Mond mit Judith Brucker.
3: Der 30. Mai, der zunehmende Mond, ist im Skorpion. Das Tierkreiszeichen Skorpion ist dem Element Wasser zugeordnet. Steht der Mond in diesem Zeichen, sind diverse Arbeiten und Aktivitäten mit Wasser begünstigt. Bei Schlechtwetter würde sich der Tag daher für einen Besuch im Hallenbad anbieten, denn bei einem Schwimmtraining könnten zugleich die vom Skorpionmond beeinflussten Gesäßmuskeln effektiv trainiert werden.
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1: 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Wir starten in den Samstag hinein, ins Wochenende um 7:45 und ja, musikalisch starten wir schon mit einem Musikwunsch, nämlich für Andy Sal da Vinci per Sempre Si. Viel Spaß damit und guten Morgen.

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2: 10 vor 8.
3: Brennerblockade, der Bevölkerungsschutz ist in Alarmbereitschaft. Internationale Warnungen vor Spritmangel im Sommer. Das Wetter sehr sonnig. Ich bin Wilhelm Schatzer. Guten Morgen.
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3: Der Brenner ist heute zu. Von 11 bis 19 Uhr wird der wichtigste Grenzübergang nach Österreich dicht gemacht. Sowohl die Autobahn als auch die Bundesstraße in Nordtirol sind gesperrt. Und das hat Auswirkungen auf uns in Südtirol. Florian Scheringer, auch bei uns gelten heute besondere Verkehrsregeln, damit nicht alles zum Erliegen kommt.
4: Auch bei uns kommt man auf der Autobahn heute nicht bis zum Brenner. In Sterzing ist Schluss. Und wenn der Rückstau zu lang wird, dann werden die Autos schon in Brixen, Klausen oder Bozen von der Autobahn abgeleitet. Ausweichen über Finchgau und Pustertal ist zwar nicht empfohlen, viele Urlauber werden das aber trotzdem machen. Und deshalb ist im ganzen Land mit Verkehrsproblemen zu rechnen. Deshalb sollten alle Südtiroler heute nicht notwendige Autofahrten vermeiden. Und zudem gilt in ganz Südtirol ein Fahrverbot für Lkw, nicht nur auf der Autobahn, sondern auch auf allen anderen Straßen.
3: Brandalarm hat es am späten Abend im Finchgau gegeben. Die freiwilligen Feuerwehren von Prat und Umgebung wurden wegen eines Waldbrandes alarmiert. Am Ende war dann aber nur eine relativ kleine Fläche von 500 Quadratmetern betroffen. Das Weiße Kreuz ist mit 145.000 Mitgliedern der größte Verein in Südtirol. Am Abend hat der Landesrettungsverein im Drususstadion in Bozen seine Jahresversammlung abgehalten. Der Bedarf an Hilfe steigt. Fast 74.000 Menschen hat das Weiße Kreuz im vergangenen Jahr versorgt, um 4.500 mehr als im Jahr davor. Und diese Arbeit gemacht haben 580 Angestellte und 4.200 Freiwillige. Im Sommer könnte es zu einem Treibstoffmangel kommen. Davor warnen der Internationale Währungsfonds, die Weltbank und die Internationale Energieagentur. Derzeit werden die weltweiten Ölvorräte in beispiellosem Tempo abgebaut, um den massiven Ausfall von Lieferungen durch die Straße von Hormus auszugleichen, erklären die Organisationen. Der Iran blockiert die Meerenge, durch die normalerweise ein großer Teil des weltweiten Öl- und Flüssiggashandels abgewickelt wird. Zum Sport. Der italienische Wintersportverband hat jetzt seine Nationalteams für die nächste Saison nominiert. Auch viele Südtiroler Athleten sind weiterhin dabei. In allen Disziplinen von Ski Alpin über Snowboard und Biathlon bis Rodeln. Der älteste ist der Vilnöser Snowboarder Roland Fischnaller. Der bald 46-Jährige hängt noch eine Saison an. Weiterhin Sommerwetter haben wir. Wie warm es am Wochenende wird, gleich.
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3: Wolkenlos ist es jetzt in der Früh und auch tagsüber gibt's fast nur Sonne und kaum Wolken. Die Temperaturen steigen damit auf 28 bis 33 Grad. Jetzt hat's 6 Grad in Covara, 12 in Franzensfeste, 19 bei der Leimburg und 10 Grad in Laas. Morgen wird's wieder sonnig, am Nachmittag sind dann aber stellenweise auch Regenschauer möglich.
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12: Guten Morgen aus der Landesverkehrsmeldezentrale. Auf unseren Straßen ist alles in Ordnung. Auch von der Brenner Autobahn wurden uns keine Störungen gemeldet. Heute werden in Nordtirol die Brenner Autobahn sowie die Bundesstraße wegen einer Demonstration von 11 bis 19 Uhr gesperrt. Die Brenner Autobahn ist in Richtung Norden zwischen Sterzing und der Grenze von 10.30 Uhr bis 20 Uhr gesperrt. Für Lkw über 7,5 Tonnen gilt das Fahrverbot auf dem gesamten Straßennetz Südtirols bis 20 Uhr. Alle unterwegs, gute Fahrt!
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13: Und ich wünsche Ihnen einen guten Morgen heute am Samstag. Einen guten Start ins Wochenende um 8:04. Ich bin Judith Pucker. Bruno Mars, der wartet schon auf uns mit seinem Song I Just Might. Direkt aus der Holiday-Hitparade. 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

0: Der Pride Month wird jährlich im Juni Erinnerung an den Stonewall-Aufstand in der Christopher Street in New York am 28. Juni 1969 begangen, bei dem sich erstmals die queere Community gegen andauernde Diskriminierungen und Razzien durch die Polizei erfolgreich gewehrt hatte. Daher der Begriff Pride, also Stolz, als Ausdruck für die endlich erreichte Anerkennung von Rechten einer Minderheit und die Achtung unterschiedlicher Lebensformen. Heute steht der Pride Month ganz allgemein für Offenheit, Gleichberechtigung, Inklusion, Freiheit des Individuums und ist letztlich ein farbenfrohes Fest der Vielfalt. Alex Schmidbauer, selbst Transmann, wird uns im Juni seine Geschichte hier auf Radio Holiday erzählen und uns heute schon mal einen Einblick in die Welt von Pride geben.
1: Es war so, dass 1969 in New York, sie haben also die sogenannten Stonewall-Proteste gegeben, auf der Christopher Street, genau deswegen heißt es auch heutzutage CSD, Christopher Street Day. Proteste hat es gegeben, weil dort zumal es ganz alltäglich war, dass es Razzien gegeben hat in Gay-Clubs, Gay-Bars und so weiter und so fort. Es waren hauptsächlich lesbische Frauen drinnen, aber auch Drag-Queens und Transfrauen und hauptsächlich auch eben schwarze Transfrauen. Die Razzien, die waren nicht so leid, dass sie gesagt haben, nachher dauert sie feiern, sondern das ist wirklich eskaliert und die Leute sind geschlagen worden, die Leute sind festgenommen worden, die Leute sind verurteilt worden auf Todesstrafen. Bis 1960, meine ich, hat es noch Methoden gegeben, um irgendwie Leute von der Community zu exorzieren. Und irgendwann einmal haben die Leute ihren Mut zusammengenommen und haben gesagt, nein, das lassen wir nicht mit ins Tieren. Und dann sind sie auf der Straße, eben auf der Christopher Street, und haben protestiert gegen die Polizeigewalt. Und da hat es auch viele Tote gegeben, viele Verletzte. Aber auf jeden Fall war das so der Anfang von Pride Month und seitens Sam, die ganzen Leute von der Community versuchen, jedes Jahr daran zu erinnern, okay, es ist wichtig, dass solche Sachen nicht wieder passieren, beziehungsweise dass sie nicht passieren.
0: Besonders im Juni gehen die LGBTQIA+-Community und ihre Allies, also ihre Verbündeten, auf die Straße und begehen die Pride. Die Pride Parade ist eine bunte Demonstration, auch wenn sie häufig als Party interpretiert wird.
1: Also im Grunde ist die Pride Parade eine Erinnerung daran an die Proteste in Amerika. Bei der Parade geht es eigentlich darum, um unsere Rechte zu kämpfen, weil es halt nicht selbstverständlich ist, dass queere Leute die Rechte haben, die wir heutzutage haben. Teilweise in gewissen Ländern werden sie uns wieder genommen, auch in Europa, nicht in Amerika. Und deswegen ist jetzt die Pride absolut das Jahr und das ganze Jahrzehnt und auch die letzten Jahre noch einmal wichtiger geworden, um einfach eben Sichtbarkeit zu schaffen und auch in die Leute klar zu machen, wir dürfen nicht Rückschritte machen in der Geschichte. Und was auch vielleicht wichtig ist, zu sagen, es ist schon eine Party, also schon die Leute feiern die Farben, die Vielfalt, die Buntheit und sind froh, aber eben auch, weil es ja so viel schwer war. Also man schaut zurück in die Geschichte und wir sind uns bewusst, okay, früher war das alles nicht möglich, früher hast du nicht so gekannt außen gehen, früher hast du nicht gekannt sagen, so wie du bist, früher bist du verachtet worden, wenn du als Mann Nagellack getragen hast. Und genau das, glaube ich, mich hat man an einer Pride-Parade und im Pride-Month feiern einfach, dass wir wenigstens die Rechte, die wir ins, irgendwie erkämpft haben, jetzt erhoben. Genau.
0: Gehst du selbst auch auf die Pride?
1: Also ich bin bis jetzt allem auf die Vienna Pride gegangen. Hat mir recht gut getaugt. Bozen habe ich letztes Jahr leider nicht geschafft, war ich gern gegangen.
0: In diesem Jahr findet in Bozen leider keine Pride statt. Allerdings sind die Organisatorinnen und Organisatoren schon an der Planung für 2027 und sind dazu auf der Suche nach Mithilfe und Mitgliedern für die Koordinationsgruppe. Infos gibt's unter pride.bz.it.
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0: Aus den 90ern, Counting Crows mit Mr. Jones. Es ist 14 Minuten nach 8 mittlerweile. Guten Morgen und einen guten Start in diesen Samstag wünsche ich Ihnen. Keine 3 Wochen, dann starten ja schon die Sommerferien für die Schülerinnen und Schüler, natürlich auch für alle Kindergartenkinder. Besonders wenn die Kinder aber noch keinen Sommerjob machen dürfen, dann kann es schnell langweilig werden. Abhilfe schafft hier das Projekt Echo. Jugendliche im Alter von 12 bis 16 Jahren vom Einzugsgebiet Dauferer Ahrental können sich dafür anmelden und für ein paar Stunden pro Woche in öffentliche Einrichtungen durch freiwilliges Engagement hineinschnuppern.
1: Hallo, ich bin der Kevin vom Jugendzentrum Lobsand in Dauferst und zuständig fürs Echo-Projekt. Die Anmeldungen laufen wieder auf Hochtouren und bald starten wir schon mit dem Projekt, und zwar am 17.06. Für die, was das Projekt noch nicht kennen, da kann Jugendlicher zwischen 12 und 16 Jahren über die Sommermonate in öffentlichen Einrichtungen mithelfen und anpacken. Und für jede Stunde, was sie praktisch mithelfen, kriegen sie einen Punkt. Und den Punkt, den können sie noch in die Jugendzentren, was bei dem Projekt dabei sind, in Slash, in der Regatt und bei uns in Loop eben, gegen verschiedene Gutscheine einlösen. Das Projekt gibt es schon seit vielen Jahren und ich glaube, das ist ein tolles und wichtiges Projekt da, weil einfach die jungen Leute somit eine sinnvolle Beschäftigung haben für den Sommer und auch viele Kompetenzen mitkriegen und ein bisschen in der Erwachsenenwelt innen schnuppern können. Und deswegen ist das eine super Geschichte, sogar die haben. Wenn es noch öffentliche Einrichtungen im Gebiet von Kuas bis Bredau mit aller Seitenteilung gibt, die was beim Projekt nicht dabei sind und in Zukunft gern dabei sein möchten. Wir sind allem auf der Suche nach neuen Einrichtungen. Dann wäre super, wenn er sich bei mir melden kann unter kevin@loop-sand.com.
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Tom Gregory und Liam Payne zu Gast hier bei uns in der Holiday-Playlist heute am Samstagmorgen. Es ist genau 4 Minuten vor 8:30.

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2: Guten Morgen, ich bin Wilhelm Schatzer. Die Landesverwaltung soll einfacher und bürgernäher werden. Dafür wurden in den vergangenen 2 Jahren über 1800 Vorschläge gesammelt. Jetzt wurden sie überprüft. Gut 800 davon wurden als umsetzbar bewertet. Im Finchgau hat es am späten Abend einen Waldbrand gegeben. Die Feuerwehren von Prat und Umgebung wurden alarmiert. Es war dann schlussendlich aber nur eine relativ kleine Fläche betroffen. Wegen der Brennerblockade in Nordtirol ist heute in ganz Südtirol mit Verkehrseinschränkungen zu rechnen. Die Autobahn ist ab Starzing von 10.30 Uhr bis 20 Uhr gesperrt. Auch auf den Straßen durch den Finchgau und das Bustertal könnte es zu Behinderungen kommen. Im Sommer könnte es zu einem Treibstoffmangel kommen. Davor warnen der Internationale Währungsfonds, die Weltbank und die Internationale Energieagentur. Wegen des Iran-Kriegs ist der weltweite Ölhandel massiv gestört. Der italienische Wintersportverband hat jetzt seine Nationalteams für die nächste Saison nominiert. Auch viele Südtirol-Athleten sind dabei. Der älteste ist der Vilnöser Snowboarder Roland Fischnaller. Der bald 46-Jährige hängt noch eine Saison an.
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5: Einen schönen guten Morgen. Wir sind mittendrin in der frühesten, in der längsten und auch in der stärksten Hitzewelle, die es in einem Mai seit Messbeginn je gegeben hat. Heute erwartet uns nämlich bereits der 9. Tag in Folge mit über 30 Grad. Davon gab es sogar 3 Tage mit mehr als 35 Grad. Doch diese Hitzewelle hat auch ein Ende. Nächste Woche kühlt es ab und auch etwas Regen ist da endlich dabei. Jetzt an diesem Wochenende, wie gehabt, noch alles beim Alten. Viel Sonne heute, vor allem jetzt zu Beginn. Später tauchen dann ein paar Schleierwolken auf. Und nach einem noch angenehm frischen Morgen steigen die Temperaturen dann wieder auf 26 bis 33 Grad heute. Auch morgen am Sonntag viel Sonne. Die Luft wird allerdings schwüler und damit entstehen morgen Nachmittag zumindest stellenweise Gewitter. Am Montag noch einmal bis zu 30 Grad. Ab Dienstag wird es dann wechselhafter und kühler. Das war das Wetter mit Dieter Peterlin.
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6: Die genaue Zeit, 8.33 Uhr. Für einen guten Blick auf Südtirolstraßen schalten wir jetzt zu Hannes Sigmund von verkehrsinfos.it.
7: Schönen guten Morgen, Judith, und einen guten Morgen aus der verkehrsinfos.it Verkehrsredaktion um 8:30 Uhr. Der Blick auf unsere Straßen, der fällt noch recht kurz aus, denn es liegen uns derzeit keine verkehrsbedingten Störungen vor. Ab 10.30 Uhr wird dann die A22 Brennerautobahn in Richtung Norden ab Sterzing bis zum Brenner gesperrt. Dort gibt es ja dann die Zwangsausfahrt, also alle Fahrzeuge müssen dann die Autobahn in Sterzing verlassen. Wir melden uns wieder, sobald sich was tut, sobald die ersten Staus und Verzögerungen auftreten. Ansonsten war es das vorerst. Wir wünschen eine gute und sichere Fahrt.
6: Vielen Dank, Hannes Sigmund von verkehrsinfos.it.
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0: Two Colors und Mad World, ein Song, der auf jeden Fall auch einen Platz in der Sommerplaylist bekommt. Apropos Sommerplaylist.
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Yes, hier bei uns mit Replay. Es ist 8:45 mittlerweile. Das war's jetzt vom Frühstücksradio heute am Samstag zum Start ins Wochenende. Ich bin Judith Brugger. Jetzt geht's in eine kleine Kaffeepause, aber dann bin ich auch schon wieder für Sie da. Also bis später.

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2: 10 vor 9. 800 Vorschläge für bessere Landesverwaltung. Brennerblockade, Südtirol wappnet sich. Das Wetter herrlich sonnig. Ich bin Wilhelm Schatzer, guten Morgen.
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2: Die Landesverwaltung soll einfacher und bürgernäher werden. Dafür wurden in den vergangenen 2 Jahren über 1800 Vorschläge gesammelt. Bürger und auch Mitarbeiter selber haben sie eingebracht. Bei vielen Ideen geht es um Digitalisierung. Jetzt wurden die Vorschläge überprüft. Gut 800 davon wurden als umsetzbar bewertet. 240 sind bereits realisiert. Sie reichen von digitalen Ansuchen bis zum neuen Bürgerportal MyCivis. Brandalarm hat es am späten Abend im Finchgau gegeben. Die freiwilligen Feuerwehren von Draht und Umgebung wurden wegen eines Waldbrandes alarmiert. Am Ende war dann aber nur eine relativ kleine Fläche von 500 Quadratmetern betroffen. In 2 Stunden ist der Brenner offiziell bis zum Abend gesperrt. Die Demo gegen den Transitverkehr in Nordtirol hat auch große Auswirkungen auf Südtirol. Polizei, Zivilschutz und Feuerwehren bei uns haben sich für die Brennerblockade gerüstet. Auch die Ortspolizei ist im Einsatz und regelt den Verkehr auf den Gemeindestraßen. Wie in Starzing. Dort wird die Stadt für den Durchreiseverkehr gesperrt, sagt Egon Bernabe, der Kommandant der Starzinger Ortspolizei.
4: Wir garantieren eine Rettungsgasse, das ist eine Nebenstraße hier im Sterzinger Raum, welches die nördliche Gemeinde Brenner mit Sterzing verbindet. Die werden wir so als Lebenslinie frei halten.
2: Diese Straße wird nur für Rettungsfahrzeuge offen sein. Im Sommer könnte es zu einem Treibstoffmangel kommen. Davor warnen der Internationale Währungsfonds, die Weltbank und die Internationale Energieagentur. Wegen des Iran-Kriegs ist der weltweite Ölhandel massiv gestört. Wenn sich die Öltransporte durch die Meeringe von Hormus nicht schnell normalisieren, drohen Risiken für die Treibstoffsicherheit und die gesamte Wirtschaft, erklärten die Organisationen. Der italienische Wintersportverband hat jetzt seine Nationalteams für die nächste Saison nominiert. Mit dabei sind auch viele Südtiroler Athleten in allen Disziplinen, von Ski-Alpin über Snowboard und Biathlon bis Rodeln. Mit bald 46 Jahren ist der Füllnösser Snowboarder Roland Fischnaller der Älteste. Er hängt noch eine Saison an. Viel Sonne und nur harmlose Wolken gibt's heute. Gleich mehr zum Wetter.
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2: 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Das Wetter. Die Sonne scheint im ganzen Land. Später kommen ein paar Wolken dazu. Sie bleiben aber harmlos. Die Temperaturen steigen auf Höchstwerte von 26 Grad in Toblach bis 33 Grad in Bozen. Jetzt hat es 17 Grad in Auer, 16 in Inesien, 18 in Kollmann, 9 Grad messen wir in Corvara und 20 Grad in Schlanders. Der Sonntagmorgen bringt Sonne und Quellwolken. Am Nachmittag sind stellenweise auch Gewitter möglich.
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4: Guten Morgen aus der Landesverkehrsmeldezentrale. Ich bin Manuel Scutellaro. Auf der Brenner Autobahn kommen Sie derzeit gut voran und auch von den anderen Hauptstraßen wurden uns keine Störungen gemeldet. Noch ein Hinweis, heute in Nordtirol werden die Brenner Autobahn sowie die Brenner Bundesstraße wegen einer Demonstration von 11 bis 19 Uhr gesperrt. Die A22 ist in Richtung Norden zwischen Sterzing und der Grenze von 10.30 Uhr bis 20 Uhr gesperrt. Für Lkw über 7,5 Tonnen gilt das Fahrverbot auf dem gesamten Straßennetz bis heute Abend 20 Uhr. Das war's von uns. Gute Fahrt!
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1: Die Erdbeere gehört zu den beliebtesten Früchten im Frühsommer, süß, rot, duftend und für viele ein echtes Stück Kindheit. Aber botanisch gesehen ist sie ein kleiner Trick der Natur, denn die Erdbeere ist eigentlich gar keine Beere. Das, was wir essen, ist nämlich keine Frucht im klassischen Sinn, sondern eine sogenannte Sammelfrucht. Die eigentlichen Früchte sind die kleinen gelben Körnchen auf der Oberfläche, jede einzelne davon ist eine eigene kleine Frucht. Das rote, saftige Fleisch darunter, das ist im Grunde der verdickte Blütenboden. Ein bisschen so, als hätte die Pflanze beschlossen, die Frucht drumherum zu bauen statt darin. Erdbeeren wachsen besonders gut im Mai und Juni. In dieser Zeit bekommen sie viel Sonne, aber noch nicht die extreme Sommerhitze. Genau das sorgt für das intensive Aroma.
2: Bei der Erdbeere ist es eine Genussfrucht schlechthin. Und die Erdbeere braucht einfach auch einen guten Boden für reiche Ernte. Und auch die Sortenwahl ist entscheidend. Also es gibt einmal Tragende, die tragen einmal viel und die anderen tragen praktisch das, was die einen in einmal tragen, verteilt auf den ganzen Sommer. Und da muss man sich dann entscheiden, will ich eine Erdbeere, wo ich heute Marmelade machen kann und Kuchen machen kann und ich habe Erdbeer-Saison, oder will ich einfach leider durch den Garten schlendern und da mal eine und nächstes Tag wieder eine und so?
1: Sagt unsere Gartenexpertin Sabine Schrott, die Biobäuerin vom Felderhof in Uttenheim. Ein kleiner Tipp aus dem Garten: Erdbeeren schmecken süßer, wenn sie erst dann geerntet werden, wenn sie vollständig rot sind und nicht schon vorher nachreifen müssen.
2: Und auch im Geschmack gibt es da in Richtung Waldbeeraroma oder Richtung säuerlich und auch die Konsistenz gibt es ganz die Worte, was man leicht umgreifen kann und essen muss, weil wenn man sie schon ins Haus trägt, dann sind sie schon leider matsch. So. Aber meistens haben die Sämme halt dann das typische Waldbeeraroma und wie überall gibt es halt eben nicht das und das habe ich mit jemandem geredet. Wenn es das gäbe, die perfekte Erdbeere, die was gesund ist, viel Trag, top in Geschmack und allem geht, dann würde es nur mehr diese Sorte geben. Und deswegen bin ich froh, dass es nicht so ist, sondern dass jede ihre Stärken hat. Und deswegen gibt es so viele Sorten und die gelten leider, dass man sie entdeckt und ausprobiert. Und ganz wichtig, dass man sich die Sortennamen aufschreibt, dass man weiß, was man hat. Und dann kann man allen wieder dazulernen.
1: Und noch etwas Überraschendes: Erdbeerpflanzen vermehren sich selbst über Ausläufer. Das heißt, eine einzige Pflanze kann im Laufe der Zeit ein ganzes Beet füllen. Auch spannend, die Kombination aus Süße und leichter Säure ist kein Zufall, sondern ein Schutzmechanismus der Pflanze gegen Schädlinge. Die Erdbeere ist also viel mehr als nur ein Sommerdessert. Sie ist ein kleines biologisches Täuschungsmanöver mit großartigem Geschmack.
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5: Schönen Vormittag aus der Landesverkehrsmeldezentrale. Brenner Autobahn. Richtung Süden, zwischen Ahla, Avi und Affi, 2 Kilometer Stau nach einem Unfall. Auf unseren Straßen herrscht lebhafter Verkehr. Längere Staus wurden uns keine gemeldet. Gute Fahrt.
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1: Zu Beginn die Stellengesuche. Eine 15-jährige Schülerin, Studentin sucht einen Sommerjob im Service oder in der Kinderbetreuung oder für einfache Hilfsarbeiten im unteren Bustertal für den Zeitraum vom 13. Juli bis Ende August. Eine Frau sucht Arbeit als Zimmerfee, Frühstücksbedienung oder Putzfee. Eine 18-jährige Studentin sucht einen Sommerjob als Hundesitterin in einem Hotel. Die Telefonnummern finden Sie bei uns auf der Homepage unter www.radioholiday.it. Die Stellenangebote. Kiwi Sports Bruneck und Innichen sucht einen Saisonverkäufer, Verkäuferin in Teilzeit oder Vollzeit mit Deutsch- und Italienischkenntnissen. Bewerbung und Lebenslauf an commerciale@kiwisports.eu oder direkt im Geschäft. Die Firma SDS sucht ab sofort verlässliche Nachtportiere für Einsätze im Oberbustertal. Arbeitszeit ist ab sofort täglich von 22 Uhr abends bis 6 Uhr morgens. Die Stelle läuft bis September und eignet sich besonders gut für Studenten, Pensionisten oder alle, die gerne nachts arbeiten. Gesucht werden zuverlässige Personen mit freundlichem Auftreten und Verantwortungsbewusstsein. Bei Interesse info@sds-security.it. Die Gemeinde Rasen-Antholz gibt bekannt, dass ein öffentlicher Wettbewerb zur Besetzung von einer Stelle als Kochköchin in Voll- oder Teilzeit durchgeführt wird. Die Gesuche können bis Freitag, den 26. Juni, 12 Uhr eingereicht werden. Das Gesuch zur Ausschreibung kann von der Homepage der Gemeinde Rasen-Antholz heruntergeladen werden. Bei Kircher Grünland sucht echte Macherinnen und Macher am Steuer, Lkw-Fahrer, Fahrerinnen mit Leidenschaft, unterwegs durch ganz Südtirol und Trient zu den schönsten Orten der Region, um täglich Kunden zufriedenzustellen. Du hast einen Führerschein der Klasse CCE, bist verlässlich und kontaktfreudig, du bist gerne unterwegs und am Abend zu Hause, packst mit an und suchst einen sicheren Arbeitsplatz, dann melde dich. paul.beikirche@grünland.it. Die Gasser Brothers suchen für ihre Filiale im Obi-Baumarkt Bruneck einen Barista, Verkäufer, Verkäuferin in Vollzeit oder Teilzeit. 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Anforderungen, Arbeitszeiten von 9 bis 16 Uhr oder von 11.30 Uhr bis 18.30 Uhr, gute Deutsch- und Italienischkenntnisse, Freundlichkeit, Pünktlichkeit. Du bist interessiert? Dann melde dich telefonisch oder sende deinen Lebenslauf an info@gasserbrothers.it. 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Für die Jugendherberge in Doblach wird eine Köchin oder ein Koch in Vollzeit 38 Stunden pro Woche gesucht. 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Du bist flexibel und zeigst Einsatzbereitschaft, hast Erfahrung im Hotel- und Gastgewerbe und bist bereit, auch am Wochenende zu arbeiten? Dann schicke deine Bewerbungsunterlagen an karriere@jukas.net.
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3: 9:04, es ist einiges los auf Südtirolstraßen. Wir schalten zu Hannes Siegmund.
4: Einen schönen Vormittag aus der Verkehrsinfo-City, Verkehrsredaktion, jetzt 9:30. In einer Stunde wird die Brennerautobahn gesperrt. In Richtung Norden wird die A22 dann ab 10.30 Uhr ab Sterzing für jeglichen Verkehr gesperrt. Der Verkehr wird dann bei Sterzing abgeleitet. Ebenfalls 10.30 Uhr werden die Einfahrten der Brennerautobahn in Richtung Norden, und zwar bei Brixenfahren, bei Klausen und bei Brixen Industriezone, jeweils in Richtung Norden, für den Verkehr bis auf Widerruf gesperrt. Dann haben wir noch eine Unfallmeldung auf der A22 Brennerautobahn in Richtung Süden zwischen Ala und Affi auf der Höhe von Avio. 3 Kilometer Stau und 25 Minuten Zeitverlust nach einem Unfall. Stockenden Verkehr in beiden Richtungen gibt es aktuell schon auf der Finchgauer Stadtstraße, und zwar abschnittsweise im Abschnitt Schlanders-Rabland. Das war's vorerst. Wir wünschen eine gute und sichere Fahrt.
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2: 10 vor 10. 800 Vorschläge für bessere Landesverwaltung. Italiens Maturanten beklagen sich, zu wenig Zeit zu lernen. Das Wetter sehr sonnig. Ich bin Wilhelm Schatzer. Schönen Vormittag.
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2: Die Landesverwaltung soll einfacher und bürgernäher werden. Dafür wurden in den vergangenen 2 Jahren über 1800 Vorschläge gesammelt. Bürger und auch Mitarbeiter selber haben sie eingebracht. Bei vielen Ideen geht es um Digitalisierung. Jetzt wurden die Vorschläge überprüft. Gut 800 davon wurden als umsetzbar bewertet. 240 sind bereits realisiert. Sie reichen von digitalen Ansuchen bis zum neuen Bürgerportal MyCivis. Der Brenner wird jetzt bald gesperrt. Wegen der Demo auf der Autobahn in Matrei gibt es keine Möglichkeit, diese Strecke zu passieren. In Sterzing ist die Autobahn ab 10:30 gesperrt. Die Autos Richtung Norden müssen dann dort runter. Noch ist alles ruhig. Es gibt erstaunlich wenig Verkehr. Sollte es später zu Überlastungen kommen, auch auf den anderen Straßen, dann wird der Ortskern von Sterzing gesperrt. Das sagt Egon Bernabé, der Kommandant der Sterzinger Ortspolizei.
4: Wir lassen dann nur mehr die hinein, die dort auch etwas zu tun haben oder irgendwo hin müssen. Den reinen Durchzugsverkehr durch Sterzing, um nach Brenner zu fahren, den werden wir nicht hineinlassen. Also wir werden versuchen, die Stadt Sterzing staufrei zu lassen.
2: Wegen der Brennerblockade sind auch an den Ausweichrouten durchs Bustertal und im Finchgau Polizei und Zivilschutz den ganzen Tag im Einsatz. Die Karabiniere von Brixen haben einen mutmaßlichen Drogendealer angezeigt. Der 20-Jährige wurde bei einer nächtlichen Kontrolle erwischt. Er hatte insgesamt 30 Päckchen Kokain und Haschisch bei sich, verkaufsfertig portioniert. Die Drogen wurden beschlagnahmt. Die Maturanten in Italien haben zu wenig Zeit, sich auf die Abschlussprüfung vorzubereiten. In einer Umfrage zeigt sich nur einer von 3 Befragten zufrieden. Die anderen beklagen, dass sie derzeit noch zu viele Aufgaben und Zwischentests zu erledigen haben und sich nicht auf die Matura vorbereiten können. Die Matura-Prüfungen beginnen in knapp 3 Wochen. Zum Sport, Fußball. Heute Abend wird das Champions League-Finale ausgetragen. In Budapest treffen Titelverteidiger Paris Saint-Germain und Arsenal London aufeinander. Um 18 Uhr wird das Spiel angepfiffen. Sommerwetter haben wir das Wochenende über. Gleich schauen wir auch auf die Temperaturen.
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6: Viel Sonne und nur harmlose Wolken gibt's heute und die Temperaturen steigen auf 26 bis 33 Grad. Jetzt hat's 16 Grad am Reschen, 21 in St. Martin in Basayas, 17 in St. in Taufers und 24 Grad in Salon. Morgen Sonntag wird's wieder sonnig, am Nachmittag können aber auch ein paar Gewitter dabei sein.
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8: Aus der Landesverkehrsmeldezentrale begrüßt Sie Silke Andres. Brenner Autobahn Richtung Süden zwischen Roberto Süd und Affi. 4 Kilometer Stau nach einem Unfall. Heute werden in Nordtirol die Brenner Autobahn sowie die Bundesstraße wegen einer Demonstration von 11 bis 19 Uhr gesperrt. Die Brenner Autobahn ist in Richtung Norden zwischen Sterz und der Grenze von 10.30 Uhr bis 20 Uhr gesperrt. Für Lkw über 7,5 Tonnen gilt das Fahrverbot auf dem gesamten Straßennetz Südtirols bis 20 Uhr. Alle unterwegs, gute Fahrt.
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10: Einen guten Start in den Samstagvormittag. 10:04 haben wir es mittlerweile. Ich bin Judith Brugger. Clueso steht in den Startlöchern mit Sag mir, was du willst. Ja, wir wollen auf jeden Fall Wochenende und gute Musik. Das bekommen Sie hier bei uns. Viel Spaß damit und schönen Vormittag.
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1: Der mit mehreren Platin-Auszeichnungen geehrte, in den Charts ganz oben platzierte niederländische DJ und Produzent Martin Garrix hat sich mit Ed Sheeran zusammengetan, um die lang erwartete Zusammenarbeit Repeat It zu veröffentlichen.

Der Track erscheint als besondere Geburtstagsveröffentlichung für Garrix, nachdem die Nachfrage seitens der Fans sehr groß war. Das Projekt, das ursprünglich vor über einem Jahrzehnt begann, wurde kürzlich im Studio wieder aufgenommen, um den Dance-Bop-Crossover fertigzustellen. Repeat It verbindet Sheerans charakteristischen Gesangsstil mit Garrix ausgefeilter Produktion und verschmilzt elektronische Tanzmusik mit gitarrenlastigen und orchestralen Klängen. 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

Wir haben sie alle, die ganz großen Sängerinnen und Sänger. Christina Aguilera und Missy Elliott mit Car Wash. Ja, vielleicht ja ein kleiner Hinweis, wenn es auf den Straßen voll ist, dann kann man ja auch mal das Auto einfach waschen und stehen lassen. Sia, jetzt mit Gimme Love. Schönen Vormittag.

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Heute gibt es ja so einige Meldungen für Sie von der Brenner Autobahn. Und übrigens, Italien zahlt künftig die Maut für die Autobahn zurück, wenn man wegen einer Baustelle zum Beispiel zu lange im Stau steht. Die Regelung tritt im Juni schon in Kraft, noch vor der Hauptreisezeit im Sommer. Beantragt werden soll die Entschädigung über eine App, in der alle privaten Autobahnbetreiber zusammengeschlossen sind. Auf Strecken bis 50 Kilometer gibt es bereits ab 10 Minuten Verspätung Geld zurück, auf längeren Strecken ab 15 Minuten. Dauert der Stau mindestens 3 Stunden, dann wird sogar die gesamte Maut erstattet. Also eine Neuerung, die tatsächlich schon im Juni in Kraft tritt. Übrigens gibt es auch wieder gleich aktuelle Infos von Südtirol Straßen für Sie. Schönen Samstagvormittag.

0: Holly Humberston, To Love Somebody, war ja auch sehr lange mit dabei in den Top 3 der Holiday-Hitparade. Und es geht auf Südtirolstraßen. Denn da ist einiges los. Es informiert uns Hannes Siegmund.
1: Einen schönen Vormittag aus der Verkehrsinfo-City, Verkehrsredaktion, jetzt um 10:30. In diesen Minuten wird die Brenner-Autobahn in Richtung Norden ab Sterzing wegen der Demonstration auf Nordtiroler Seite bis 20 Uhr gesperrt. Dort gibt es dann kein Durchkommen. Der gesamte Verkehr wird in Sterzing von der Autobahn abgeleitet. Gesperrt ab 10.30 Uhr sind auch die Einfahrten in Richtung Norden, und zwar auf der Brenner-Autobahn, und zwar Brixen-Farn, Klausengröden und Brixen-Industriezone. Ansonsten läuft es recht gut auf unseren Straßen. Da und dort wird uns etwas mehr Verkehr gemeldet, wie etwa auf der Finchgauer Staatsstraße und etwas stockender Kolonnenverkehr dann auch auf der Pustertaler Staatsstraße vor Bercha. Ansonsten läuft es noch recht gut auf unseren Straßen. Wir melden uns wieder, sobald sich was ändert. Wir wünschen eine gute und sichere Fahrt. Kommen Sie gut an.
0: Hannes Siegmund, danke für die Infos.
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0: Sie stresst gerade die Situation auf der Brenner Autobahn. Tja, weniger Stressmomente, weniger Müssen, mehr Raum und mehr Leichtigkeit. Systematisch achtsame Impulse mit Dagmar Steurer gibt es jetzt für Sie. Vielleicht hilft's ja irgendwie.
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3: Hallo, grüß dich. Ich bin die Dagmar von Orling, bin Achtsamkeitstrainerin und Supervisorin. Und bei mir dreht sich alles ums bewusste Dasein und ums Sehen, wie man in unserer Welt voller Geräusche und Geschwindigkeit wieder in die eigene Ruhe finden kann. Und das alles, wie wir oft so sagen, lass noch ganz schnell das und das andere Tier müssen, bevor wir uns der Wald nehmen. In meiner Arbeit unterstütze ich Leute dabei, wieder gespüriger zu werden. Für ihren Körper, ihre Gedanken, ihre Bedürfnisse und das, was wirklich zählt im Leben. Ich lade ihn mitzukommen auf eine Reise Richtung mehr Klarheit, Leichtigkeit und vor allem innerer Stärke. Ich begleite dich dabei, dir selber wieder ein Stück nachher zu kommen, mit kleinen Übungen, mit Erfahrungen aus meiner Arbeit und Gedanken, die dich vielleicht genau da anholen, wo du gerade stehst. Mitten im Leben, in der Arbeit, im Mama oder Tata sein oder auf dem Weg hin, in der Partnerschaft oder in anderen Situationen, was das Leben bereithaltet. Ich möge dir in jeder Folge etwas Konkretes mitgeben. Impulse für ein ruhiges Nervensystem, ein bisschen mehr Bewusstsein, einen neuen Blickwinkel oder einfach ein Gefühl, nicht alleine zu sein mit dem, was gerade los ist. Ich bin ein Mensch, der gerne in die Tiefe geht und zähle so, dass es leicht bleibt. Vielen Dank, bis zum nächsten Mal.
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1: Schönen Vormittag aus der Landesverkehrsmeldezentrale. Es begrüßt Sie Manuel Scutellaro. Auf der Brenner Autobahn in Richtung Süden zwischen Rovereto Süd und Affi hat sich der Stau wieder aufgelöst. Auf den anderen Hauptstraßen Südtirols herrscht lebhafter Reiseverkehr. Staus wurden uns nicht gemeldet. Und noch ein Hinweis: Wegen einer Demonstration sind in Nordtirol von 11 bis 19 Uhr die Brenner Autobahn sowie die Bundesstraße gesperrt. In Südtirol ist die A22 in Richtung Norden zwischen Sterzing und der Grenze ab jetzt bis 20 Uhr gesperrt. Sichere Fahrt!
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2: 10 vor 11. Brennerblockade, jetzt ist die Route zu. Brixen, Carabinieri schnappen Drogendealer. Das Wetter sehr sonnig. Ich bin Wilhelm Schatzer, schönen Vormittag.
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2: Jetzt ist der Brenner gesperrt. Schon in Sterzing müssen Autos die Richtung Norden fahren, von der Autobahn runter. Wegen der Antitransit-Demo in Matrei bleibt die Brennerroute den ganzen Tag zu. Die Appelle der vergangenen Tage scheinen aber angekommen zu sein. Bisher ist auf Südtirolstraßen erstaunlich wenig Verkehr. Trotzdem bleiben Polizei und Zivilschutz den ganzen Tag im Einsatz, auch auf den möglichen Ausweichrouten im Finchgau und Bustertal. Die Carabinieri von Brixen haben einen mutmaßlichen Drogendealer angezeigt. Der 20-Jährige wurde bei einer nächtlichen Kontrolle erwischt. Er hatte insgesamt 30 Päckchen Kokain und Haschisch bei sich, verkaufsfertig abgepackt. Die Drogen wurden beschlagnahmt. Die Maturanten in Italien haben zu wenig Zeit, sich auf die Abschlussprüfung vorzubereiten. In einer Umfrage zeigt sich nur einer von drei Befragten zufrieden. Die anderen beklagen, dass sie derzeit noch zu viele Aufgaben und Zwischentests zu erledigen haben und sich nicht auf die Matura vorbereiten können. Die Matura-Prüfungen beginnen in knapp 3 Wochen. Nach dem Vorbild von Australien haben mehrere Länder eine Altersbeschränkung für die Nutzung sozialer Medien eingeführt oder arbeiten daran. Auch Italien plant ein Verbot für unter 14-Jährige. Aber Menschenrechtler sagen, Verbote oder Altersbeschränkungen allein greifen zu kurz, um Minderjährige vor schädlichen Folgen zu schützen. Das UN-Menschenrechtsbüro hat jetzt Richtlinien für Regierungen und Unternehmen veröffentlicht, berichtet Christiane Oehlrich aus Genf.
4: Die Firmen müssten direkt zur Verantwortung gezogen werden können, verlangen die Menschenrechtler. So dürften soziale Medien keine suchterzeugenden Designelemente enthalten. Gemeint ist damit zum Beispiel das endlose Scrollen, von dem sich viele Menschen schwer lösen können, oder die ständigen Benachrichtigungen, die Neugier auf weitere Inhalte wecken. Bei Altersbegrenzungen müsse sichergestellt werden, dass sie nicht einfach umgangen werden können. Und, ganz wichtig, Firmen müssten für Schäden zur Verantwortung gezogen werden können.
2: Zum Sport, Fußball. Heute Abend wird das Champions League-Finale ausgetragen. In Budapest treffen Titelverteidiger Paris Saint-Germain und Arsenal London aufeinander. Um 18 Uhr wird das Spiel angepfiffen. Viel Sonne und nur harmlose Wolken haben wir heute. Gleich mehr zum Wetter.
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2: Weiterhin sommerlich ist es. Die Sonne scheint im ganzen Land. Ein paar Wolken bleiben harmlos. 21 Grad hat es jetzt in Doblach, 23 in Völs am Schlarn, 26 in Transoll und 25 Grad in Meran. Bis auf 33 Grad kommen die Höchstwerte am Nachmittag. Morgen Sonntag wird es wieder sonnig. Am Nachmittag kann es aber stellenweise gewittern.
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10: Schönen Vormittag aus der Landesverkehrsmeldezentrale. Es begrüßt Sie Manuel Scutellaro. Auf der Brennerautobahn in Richtung Süden zwischen Rovereto Süd und Afi hat sich der Stau wieder aufgelöst. Auf den anderen Hauptstraßen Südtirols herrscht lebhafter Reiseverkehr. Staus wurden uns nicht gemeldet. Und noch ein Hinweis, wegen einer Demonstration sind in Nordtirol von 11 bis 19 Uhr die Brennerautobahn sowie die Bundesstraße gesperrt. In Südtirol ist die A22 in Richtung Norden zwischen Sterzing und der Grenze ab jetzt bis 20 Uhr gesperrt. Sichere Fahrt!
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11: Schönen Samstagvormittag nochmal. Heute am 30. Mai, 11:05 ist es mittlerweile und ich bin Judith Brucker. Mit Lotte tanzen wir jetzt in die nächste Stunde hinein, wenn du tanzen willst. Schönen Vormittag.

0: genau 11 Uhr heute am Samstag. Es geht auf Südtirol Straßen.
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2: Schönen Vormittag aus der Landesverkehrsmeldezentrale. Es begrüßt Sie Manuel Scutellaro. Auf der Brennerautobahn in Richtung Süden zwischen Rovereto Süd und Affi hat sich der Stau wieder aufgelöst. Auf den anderen Hauptstraßen Südtirols herrscht lebhafter Reiseverkehr. Staus wurden uns nicht gemeldet. Und noch ein Hinweis. Wegen einer Demonstration sind in Nordtirol von 11 bis 19 Uhr die Brennerautobahn sowie die Bundesstraße gesperrt. In Südtirol ist die A22 in Richtung Norden zwischen Sterzing und der Grenze ab jetzt bis 20 Uhr gesperrt. Sichere Fahrt.
0: Und noch eine Meldung von der Finchgauer Staatsstraße in Richtung Reschen bei Forst. Steht ein defektes Auto, es geht einspurig daran vorbei. Es gibt bereits einen Kilometer Stau. Fahren Sie vorsichtig.

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1: Burg Hainfels in Osttirol bekommt ein neues kulinarisches Highlight. Seit Ende April öffnet das Kulinarium Burg Hainfels seine Pforten und bringt moderne Erlebnisgastronomie in die jahrhundertealte Burganlage. Im historischen Westflügel erwartet die Gäste jetzt eine Kombination aus beeindruckendem mittelalterlichem Ambiente und regionaler hochwertiger Küche. Vom Bistro für den Tagesbesuch bis zur stimmigen Taverne am Abend.
2: Mein Name ist Bernhard Origer, ich bin der Verantwortliche im Kontext Burg Hainfels in Hainfels in Osttirol. Wir haben seit 29. April 2026 die Gastronomie eröffnet. Die Burg wurde in zwei Bauphasen saniert, einmal von 2016 bis 2020. Das war der museale Teil und jetzt eben der zweite Teil vom März 25 bis eben Ende April 26. Da oben gibt es jetzt eine Gastronomie auf zwei Ebenen. Wir haben auf einer Ebene das Bistro. Das Bistro begleitet die Öffnungszeiten des Museums, also immer so circa von 10 bis 17 Uhr, es ist ein bisschen saisonal unterschiedlich. Im unteren Teil haben wir dagegen eine multimediale Inszenierung im Kontext Restaurant. Das heißt, wir inszenieren da die verbürgte Geschichte, dass 1501 Maximilian I. auf Burg Hainfels war, also der spätere Habsburger Kaiser. Und die Inszenierung besteht darin, dass wir darstellen, wie die Region von dem Besuch erfährt, entsprechend aufgeregt ist. Die zweite Szene beschreibt dann, wie gefeiert wird, wie er da ist, und die dritte, wie er sich verabschiedet und dann weiter Richtung Venedig zieht. Und das Ganze ist begleitet mit einem Menü in 5 Gängen, inspiriert aus der Zeit. Das heißt, wir verwenden im unteren Teil in der Taverne beim Emotional Dinner, wie wir es heißen, nur Zutaten aus der Zeit. Das heißt, Amerika war noch nicht entdeckt, keine Erdäpfel, keine Tomaten, nichts in der Richtung. Dennoch wird modern gekocht. Also das Ganze ist jetzt nicht, ich werfe den Knochen hinter mich, wie man es ansonsten bei so mittelalterlichen Inszenierungen sieht. Das Ganze ist, wie gesagt, modern inszeniert, aber eben inspiriert aus der Zeit.
1: Ja, die Idee zur Erlebnisgastronomie ist so entstanden.
2: Die Idee zu der Gastronomie ist eigentlich darin begründet, dass wo 2007 die Firma Lorca die Burg gekauft hat, also das Ganze ist hinter dem Vorhang ein Projekt der Firma Lorca, das ist ein Nachhaltigkeitsprojekt, ist mit dem Land Tirol zusammen ist die Idee geboren worden, dass 80% der Struktur dem gemeinnützigen Verein, Museumsverein Burg Hainfels zur Verfügung gestellt wird und 20% der Burg, der Westflügel, werden privatwirtschaftlich als Gastronomie genutzt, einfach auch um dem Museumsgast, dem Tagesgast, aber auch den Einheimischen ein gastronomisches Angebot auf der Burg zu bieten und auch die Burg wieder mit Leben zu erfüllen. Und da ist das ganz einfach notwendig.
1: Infos zu dieser neuen Erlebnisgastronomie in der Burg Hainfels findet man auch im Netz unter www.burg-hainfels.com. Und übrigens,
2: die Burg Hainfels ist 10 bis 15 Minuten Vereinichen weg, einfach weiter Richtung Liens, links neben der Straße. Und wenn aus rechts die Firma Lorca sagt, dann ist das gerade ein paar Minuten zu weit gefahren. Ja, also das ist sehr nach und beieinander, aber auf dem Weg nach Liens, 10 Minuten hinter der Grenze, nach Innichen, da ist Hainfels und da ist die Burg.
1: Einfach zu finden also, die Burg Hainfels in Osttirol mit einem neuen kulinarischen Highlight.

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0: Need Your Love. Ja, ein bisschen Liebe verteilen wir zusammen mit One Republic heute am Samstagvormittag. Und es geht auf Südtirolstraßen, auf die Finchgauer Staatsstraße. Dort gibt es nämlich bei der Forst in beiden Richtungen kurze Staus und bis zu 10 Minuten Zeitverlust nach einem Unfall. Also fahren Sie dort bitte besonders vorsichtig. Und oft wurde es angekündigt, die Sperre auf der Brenner Autobahn. Es sieht aktuell ja ziemlich gut aus, muss man sagen, oder Hannes Sigmund?
1: Hallo Judith, schönen Vormittag. Ja, da hast du recht, die Situation jetzt am Samstagvormittag, trotz aller Prognosen und aller möglichen Szenarien und Panik und so weiter, die ist deutlich entspannter als gedacht. Es gibt keine Staus auf Südtirolstraßen, einzig auf der Finchgauer Staatsstraße. Da steht aktuell bei Forst ein defektes Auto. Aber sonst läuft es auf allen Staatsstraßen, so wie im Finchgau, so wie im Pustertal, auf der Brenner Autobahn und auf der Brenner Staatsstraße bis Sterzing gibt es keine Verzögerungen. Das ist wirklich außergewöhnlich. Also wir haben uns das nicht in der Form erwartet, dass es wirklich so entspannt jetzt bisher läuft. Die Frage ist jetzt noch, kommt heute noch eine Welle nach? Wir glauben schon, aber die wird sich dann wahrscheinlich erst gegen Nachmittag, gegen den Abend hinaus verschieben. Wir informieren natürlich weiter jetzt am Samstag, aber bisher können wir einfach nur sagen, es ist alles grün auf unseren Straßen, es läuft, sie kommen ohne Störungen voran.
0: Ja super, vielen Dank Hannes Sigmund.
1: Ja gerne, dann bis später.
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0: Stay Love, die neue Single von Luis Capaldi. Und wir blicken wieder auf Südtirolstraßen. Es ist nämlich genau 11:30 Uhr, also auf dem Weg in die Mittagspause sind Sie vielleicht jetzt bereits. Wir blicken auf Südtirolstraßen mit Hannes Sigmund von verkehrsinfos.it.
1: Samstagvormittag, kurzer Blick auf unsere Straßen. SS38 Finchgauer Staatsstraße im Bereich der Forst. Da gab es einen Unfall, ein Auto ist in die Leitplanke gefahren. Mittlerweile ist die Unfallstelle wieder geräumt. Der Stau hat sich in beiden Richtungen soweit aufgelöst. Wir wünschen eine gute und sichere Fahrt.
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0: Deo-frei vor allem. Was ist denn eigentlich der Unterschied zwischen Deo und Antitranspirant? Und was hilft denn hier wirklich gegen Schwitzen? Den Unterschied zwischen Deo und Antitranspirant erklärt uns jetzt Dominik Kotzur.
1: Guten Morgen. Ein Deo sorgt vor allem dafür, dass man nicht unangenehm riecht. Es bekämpft die Bakterien, die den Schweiß zersetzen. Sie sind für den unangenehmen Geruch beim Schwitzen verantwortlich. Frischer Schweiß müffelt nämlich nicht. Zusätzlich enthalten viele Deos Duftstoffe, die den Körpergeruch überdecken sollen. Ein Antitranspirant aber geht noch einen Schritt weiter. Er wirkt direkt gegen das Schwitzen. Die enthaltenen Aluminiumsalze verengen die Schweißdrüsen, sodass weniger Schweiß austreten kann. Dadurch bleiben die Achseln länger trocken.
0: Was passt denn aber dann am besten zu mir?
1: Das hängt vor allem von deiner Haut ab. Wer empfindliche Haut hat, sollte lieber alkoholfreie Deos benutzen, weil Alkohol die Haut reizen kann. Auch Duft und Farbstoffe können allergische Reaktionen auslösen. Antitranspirants helfen besonders an heißen Tagen oder wenn man viel schwitzt, etwa in vollen Bahnen oder beim Radfahren. Direkt nach dem Rasieren oder auf verletzter Haut sollte man Antitranspirant aber lieber nicht benutzen, weil die Haut sonst zusätzlich gereizt werden kann.
0: Alles klar, aber wie gefährlich sind denn diese Aluminiumsalze wirklich?
1: Lange Zeit war die Benutzung von Antitranspirants mit Aluminiumsalzen umstritten. Denn es wurde befürchtet, dass die Mengen an Alu, die bei der Verwendung über die Haut aufgenommen werden, langfristig gesundheitsschädlich sein können. Heute sagen aber viele Fachleute, bei sachgemäßer Anwendung sind Antitranspirants mit Aluminium unbedenklich.
0: Ja, und wenn der Kollege nebenan dann doch mal streng riechen sollte, manchmal hilft ein ehrlicher Hinweis mehr als betretenes Schweigen. Freundlich, respektvoll, aber einfach direkt.

einfach magnetisch hier bei uns, The Bowser. Um 11:45. Ja, so langsam geht's in die Mittagspause heute am Samstag ins Wochenende, ja vielleicht auch. Also, schönes Wochenende Ihnen. Ich bin Judith Brucker. Machen Sie's gut.

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2: 10 vor 12. Rotes Kreuz, Erste-Hilfe-Olympiade in Bozen. Rom, Pferde galoppieren durch die Stadt. Das Wetter bleibt schön. Ich bin Wilhelm Schatzer. Grüß Gott.
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2: Erste Hilfe soll schon in der Schule gelernt werden. Das italienische Rote Kreuz unterstützt das. So wurden italienweit entsprechende Projekte in Oberschulen angeboten. Und heute findet nun in Bozen das Finale der Erste-Hilfe-Olympiade statt. 21 Teams aus allen italienischen Regionen treten an und versuchen in den Straßen der Altstadt realistische Notfallszenarien zu bewältigen. Experten des Roten Kreuzes werden dann die Siegermannschaften küren. Jetzt sind die Gemeinschaftshäuser in Adorns, Malz und Innichen offiziell in Betrieb. Die bisherigen Sprengel sind ausgebaut worden und bündeln nun Gesundheits- und Sozialdienste unter einem Dach. Ambulatorien für kleinere, dringliche Beschwerden wurden eingerichtet. Außerdem sollen in den Gemeinschaftshäusern Menschen mit chronischen Erkrankungen betreut werden. Gesundheitslandesrat Hubert Messner will damit die wohnortnahe Gesundheitsversorgung stärken. Beim Landesgesetz für Raum und Landschaft wird nachgebessert. Unter anderem müssen einige Bestimmungen an staatliche Neuerungen angepasst werden. Insgesamt geht es darum, den Bodenverbrauch zu reduzieren und bestehende Kubatur wiederzugewinnen, erklärt Landesrat Peter Brunner. Unter anderem werden weitere Möglichkeiten geschaffen, um Dachböden auszubauen und Wintergärten im landwirtschaftlichen Gebiet zu errichten. Und auch Mitarbeiterunterkünfte im Tourismus können in Zukunft leichter errichtet werden. Die Änderungen im Gesetz müssen noch vom Landtag genehmigt werden. Der Flughafen München ist heute früh vorübergehend gesperrt worden. Ein Pilot hatte gemeldet, eine Drohne gesehen zu haben. Daraufhin wurden beide Start- und Landebahnen gesperrt, berichten deutsche Medien. Die Polizei hat dann das Flughafengelände erkundet. Am Vormittag wurde der Flugbetrieb wieder aufgenommen. Zu einem kuriosen, aber nicht ungefährlichen Zwischenfall ist es in Rom vergangene Nacht gekommen. 30 Pferde galoppierten durch die Stadt zwischen fahrenden Autos und Fußgängern. Die Pferde sind für die Parade am Tag der Republik am 2. Juni im Zentrum von Rom in provisorischen Stallungen untergebracht. Sie wurden offenbar durch ein Feuerwerk aufgeschreckt und sind ausgebrochen. Mit einem Großeinsatz der Carabinieri gelang es, die Pferde wieder einzufangen. Die heutige Brennerblockade entzweit Südtirol und Nordtirol. Dazu gleich im Wochenrückblick.
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14: Ich bin Winfried Zueck, grüß Gott. Der Brenner ist zu. Die Blockade spaltet Süd- und Nordtirol.
15: Für mich absolut klares Unverständnis, dass man so etwas erlaubt hat an einem Hauptreisetag. Ich hoffe natürlich, dass nichts passiert, aber das Risiko ist sehr hoch.
14: Der Südtiroler Mobilitätslandesrat Daniel Alfreider hat sich diese Woche über die Brennerblockade geärgert. Die Nordtiroler haben ja ihre Antitransit-Demo auf einen Tag gesetzt, an dem vor allem wir hier in Südtirol die negativen Folgen der Blockade abkriegen.
16: Auf der Brennerachse gäbe es zu viel Verkehr und mehr Lkw müssten auf die Schiene. Da sind sich Süd- und Nordtirol einig. Einige haben allerdings den Eindruck, Nordtirol würde bei Verkehrsfragen eher gegen anstatt mit Südtirol arbeiten. Alfreiders Amtskollege, der Nordtiroler Verkehrslandesrat René Zumdobel, leugnet das.
17: Nein, absolut nicht. Ich habe mit Daniel Alfreider ein sehr gutes Verhältnis. Als gewählter Politiker sehe ich es Aufgabe, Lösungen anzubieten, mit unseren Nachbarn gute Verhältnisse aufzubauen und hoffentlich gemeinsame Umsetzungen für die Zukunft zu schaffen.
16: Mit gemeinsamen Umsetzungen meint Landesrat Zumdobel zum Beispiel, dass Italien mehr Maut verlangen sollte. Kann die Brennerblockade daran etwas ändern? Das haben wir beide Landesräte gefragt. René Zumdobel sagt, die Diskussion und die Aufmerksamkeit, die daraus entsteht, könnten positive Auswirkungen haben.
17: Dass man in Tirol, in Südtirol und eigentlich in ganz Europa über diesen Brennerkorridor intensiv spricht.
16: Anders sieht das unser Südtiroler Verkehrslandesrat. Daniel Alfreider sagt,
15: dieser Protest wird sicherlich weiterhin Streit bewirken. Derzeit ist ja leider nur Streit vor Gericht auf der Staatsebene zwischen den drei Staaten. Und wir als Länder sind natürlich die Leidtragenden,
14: sagte Landesrat Alfreider am Mittwoch im Südtirol-Journal Mittagsmagazin. Die Leidtragenden heute sind vor allem die Reisenden, die wegen der Nordtiroler Blockade nicht über den Brenner können, und wir Einheimische, weil es auf den anderen Straßen und Ausweichrouten im Land an diesem Wochenende noch mehr Verkehr gibt als sonst. Der Sommer hat diese Woche vorbeigeschaut. Eine sehr warme Woche geht langsam zu Ende. Warm und trocken. Die Bäche führen derzeit deutlich weniger Wasser als in anderen Jahren. Es gab im Winter eben wenig Schnee und im Frühjahr hat es kaum geregnet. Wir haben am Dienstag gefragt, wie sich Südtirol auf die Trockenheit vorbereitet.
18: Das Land ruft jetzt schon auf, Wasser zu sparen, denn es ist messbar weniger Wasser da. Und auch die Schneeschmelze werde heuer schnell vorbei sein, erklärt Stefan Getter vom Landesamt für Hydrologie und Stauanlagen.
19: Die Schneerücklagen sind äußerst gering. Das heißt, dieser Anstieg in den Wasserführungen wird bald zu Ende sein, wenn diese Rücklagen erschöpft sind.
18: Deshalb muss das wenige Wasser, das da ist, so eingesetzt werden, dass es dort ankommt, wo es gebraucht wird. Da sind vor allem die Bauern gefragt. Reinhard Di Sartori aus Tramin ist Obst- und Weinbauer und Bauernbund Bezirksobmann im Unterland. Er sagt,
20: wir haben da auf großteils Tropfbeprägung umgestellt. Und das ist einfach effizienter, und weil halt da auch weniger verdunstet wird und gezielt die Pflanze das kriegt.
18: Das eine ist die Bewässerung für die Landwirtschaft. Aber wie steht es mit dem Trinkwasser? Das beziehen wir aus Quellen und aus Tiefbrunnen. Der Großteil Südtirols ist damit gut versorgt. Es gibt aber einige Gemeinden, wo auch immer wieder mal Trinkwasser knapp wird. Am Ritten, Kastelruth oder auch Jenesien. Der Bürgermeister von Jenesien, Paul Romain, sagt zur aktuellen Situation:
21: Derzeit sind wir noch im grünen Bereich, aber wir können auch bereits feststellen, dass die Quellen, die Jenesien versorgen, so wenig Schüttung schon seit Jahren nicht mehr hatten.
18: In den letzten Jahren habe man Trockenphasen immer wieder überbrücken können, auch mit Aufrufen, Wasser zu sparen. Dazu könnte es heuer wieder kommen.
14: In Eppan gibt es in der Gemeinde einen Angestellten, auf den seine Vorgesetzten und Kollegen ganz offensichtlich nicht gut zu sprechen sind. Sie werfen ihm vor, dass er seine Arbeit schlecht macht, von Fahrlässigkeit und erheblichen Mängeln ist die Rede. Und die Gemeinde hat diese Woche Konsequenzen angekündigt. Der Angestellte bekommt jetzt für 3 Monate 25% weniger Lohn.
16: Für öffentliche Angestellte gibt es verschiedene Stufen von Strafen. Zuerst eine Verwarnung, dann die Gehaltskürzung, die Suspendierung bis hin zur fristlosen Kündigung. Dass solche Disziplinarmaßnahmen in Gemeinden selten sind, erklärt sich Gemeindenverbandspräsident Dominik Oberstaller so.
0: Es kann ja auch dann zu Rechtsstreitigkeiten führen. Deswegen wird natürlich versucht, zuerst mit einfacheren Möglichkeiten zu agieren.
16: Wie schaut es beim Land aus? Albrecht Matzneller, der Abteilungsdirektor für Personal, sagt, dass Disziplinarmaßnahmen verhängt werden müssen, komme durchaus vor.
1: Wir haben schon Erfolge erzielt, aber natürlich ist es schon so, dass Bedienstete aufgrund einer Disziplinarstrafe nicht automatisch sozusagen dann auf die rechte Bahn kommen. Und das heißt, es braucht neben der reinen Disziplinarmaßnahme andere Dinge wie zum Beispiel Coaching, Gespräche, Arbeiten an der Zielvereinbarung oder an der Motivation.
14: Im Fall von Eppan ist die jetzige Gehaltskürzung übrigens nicht die erste. Demselben Angestellten hatte man den Lohn schon einmal gekürzt, damals um 15%. Offenbar hat das sein Verhalten aber nicht nachhaltig verändert. Aufregung gab es diese Woche um den neuen Stromtarif der Landesenergiegesellschaft Alperia. 5 Jahre lang einen Fixpreis von 10,5 Cent pro Kilowattstunde. Das verspricht Alperia, angeblich ein Entgegenkommen für alle Familien, die in diesen unsicheren Zeiten bei den Stromkosten keine bösen Überraschungen erleben wollen. Aber lohnt sich der Fixtarif wirklich? Wir haben am Donnerstag Gunde Bauhofer von der Verbraucherzentrale gefragt.
22: Wir haben nachgerechnet und es ist im Vergleich zu den anderen Angeboten am Markt im Moment effektiv um ca. 40 Euro günstiger. Also der Tarif des geschützten Markts beläuft sich für den Durchschnittshaushalt auf ca. 760 Euro pro Jahr Kostenschätzung. Und bei diesem Angebot ist der Preis 718 Euro pro Jahr.
23: Ein billiger Stromtarif ohne Risiko, das sollten doch eigentlich alle gut finden. So ist es aber nicht. Der Landtagsabgeordnete Andreas Leiter-Reber etwas sagt.
24: Die Alperia gehört zu 100% dem Land und den Gemeinden. Und Zehntausende Südtirolerinnen und Südtiroler, die nicht Alperia-Kunden, die bei einem der ganz vielen anderen Stromanbieterkunden sind, haben da nichts davon.
23: Alperia-Generaldirektor Louis Amort entgegnet, diese Möglichkeit hätten ja alle. Sowohl Alperia-Kunden als auch alle anderen könnten zu diesem Angebot wechseln.
25: Da muss man unterscheiden und vielleicht unterscheidet der Herr Leiter-Reber diese Sachen nicht.
14: Sagte Luis Amort bei uns im Südtirol-Journal Mittagsmagazin. Derzeit sind 250.000 Südtiroler Kunden von Alperia. In Brixen im Lido-Park gibt es ein kleines Tiergehege. Dort gab es diese Woche Streit wegen einer Ziege. Laut Tierschützern soll die Ziege tagelang Schmerzen gehabt und keine ausreichende medizinische Behandlung bekommen haben.
26: Die Tierschützerin Nadja Gschnitzer vom Tierschutzverein Fauna sagt, sie habe die Ziege mehrere Tage lang beobachtet, auch an ihrem letzten.
27: Sie hat geschrien, sie hat gezittert, sie hat gewinselt und dann haben wir auch ganz viele Tierärzte umgerufen und einer hat sich dann schließlich bereit erklärt, vorbeizukommen.
26: Der Tierarzt hat die Ziege eingeschläfert. Jetzt fordern die Tierschützer, das Gehege im Lido-Park ganz abzuschaffen. Doch der zuständige Tierarzt Lorenz Rabensteiner sieht das nicht so. Er ist dafür, dass das Tiergehege weiterhin bestehen bleibt.
28: Weil es soll ja sein, dass Familien irgendwo mal ein Tier beobachten können, ein paar Hühner, ein Pfau, ein Gerstl, ein Schafel. Und ich glaube, das erfreut viele Kinder und ich glaube, es ist auch wichtig, dass Kinder das einmal erleben dürfen.
26: Den Vorwurf, man kümmere sich nicht ausreichend um die Tiere, weist Tierarzt Rabensteiner zurück. Das stimme nicht. Die Gemeinde prüft jetzt übrigens auch rechtliche Schritte, denn die Tierschützer hätten sich unbefugt Zutritt zum Tiergehege verschafft und in eine laufende tierärztliche Betreuung eingegriffen.
14: Weil eine Italienerin in einem Hotel in Corvara kein Leitungswasser bekommen hat, ist sie vor Gericht gezogen. Sie wollte keine 10 Euro für Mineralwasser zahlen und glaubte, dass die Richter das ähnlich sehen würden. Diese Woche hat aber das oberste italienische Gericht, der Kassationsgerichtshof, dem Hotel Recht gegeben. Es gebe in Bars, Gasthäusern und Hotels kein Recht auf Leitungswasser.
23: Richtig so, findet der Direktor des Hoteliers- und Gastwirteverbands Raphael Mooswalder.
2: Wir haben immer die Meinung vertreten, dass es der Gastwirt ist, der darüber entscheidet, was er in seinem Gastbetrieb anbietet und was nicht.
23: Beim Kalterer Restaurantbetreiber Arnold Kemenater steht zwar kein Leitungswasser in der Speisekarte. Trotzdem sagt er, wenn ein Gast danach fragt, dann bekomme er es auch.
4: Wenn man will was verlangen, dann verlangt man was. Wenn man nichts will verlangen, dann geht es auch gut. Aber komplett verweigern, verstehe ich nicht ganz den Grund.
23: Die Forderung der Frau in Corvara waren übrigens 2.700 Euro Schadenersatz. Jetzt muss sie stattdessen die ganzen Prozesskosten zahlen.
14: Das war diese Woche kurz zusammengefasst im Rückblick. Wir wünschen ein schönes Wochenende.
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18: Sonne und Schleierwolken gibt's jetzt und die Temperaturen steigen in den nächsten Stunden auf 26 bis 33 Grad. Jetzt hat's 28 Grad in Pranzoll und in Gargazon, 19 in Hintermattel, 25 in Sterzing und 22 in Toblach. Morgen Sonntag geht's mit viel Sonne weiter, am Nachmittag sind aber stellenweise Gewitter möglich.
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5: Hier ist die Landesverkehrsmeldezentrale. Auf der Finchgauer Startstau im Bereich Forst wurde das defekte Auto abgeschleppt. Die Staus lösen sich langsam auf. In Nordtirol ist die Brennerautobahn sowie die Bundesstraße wegen einer Demonstration bis 19 Uhr gesperrt. Die Brennerautobahn ist in Richtung Norden zwischen Stadt und der Grenze bis 20 Uhr gesperrt. Für Lkw über 7,5 Tonnen gilt das Fahrverbot auf dem gesamten Straßennetz Südtirols bis 20 Uhr. Alle unterwegs, gute Fahrt!
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2: 10 vor 1.
3: Bisher kein Chaos durch Brenneblockade. 3 weitere Gemeinschaftshäuser sind in Betrieb. Das Wetter ist weiter sommerlich. Ich bin Sabrina Fleischmann. Grüß Gott.
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3: Der Brenner ist schon seit 2,5 Stunden gesperrt und jetzt um 13 Uhr beginnt die Protestkundgebung gegen die Verkehrsbelastung auf Nordtiroler Seite. Die Demonstranten treffen sich auf der Brenner Bundesstraße und gehen dann zu Fuß auf die Brennerautobahn bei Matrei. Die Kundgebung soll am späten Nachmittag zu Ende gehen, die Sperre wird aber erst am Abend aufgehoben. Die Warnungen vor der Blockade haben gewirkt, es sind nur wenige Autos unterwegs und das befürchtete Verkehrschaos ist ausgeblieben. Größere Probleme gab es hingegen auf der Brenner Bahnlinie. Sie ist zwar nicht von der Blockade betroffen, aber bei Domeliara nördlich von Verona ist heute früh eine technische Anlage in Brand geraten und ausgefallen. Das führte zu großen Verspätungen bei allen Zügen. Trenitalia geht von einem Sabotageakt aus. In Südtirol werden immer mehr Gemeinschaftshäuser eröffnet. Jetzt sind auch jene in Naturnsmals und Innichen offiziell in Betrieb. Die bisherigen Sprengel sind ausgebaut worden und bündeln nun Gesundheits- und Sozialdienste unter einem Dach. Ambulatorien für kleinere dringliche Beschwerden wurden eingerichtet. Außerdem sollen in den Gemeinschaftshäusern Menschen mit chronischen Erkrankungen betreut werden. Beim Landesgesetz für Raum und Landschaft wird nachgebessert. Unter anderem müssen einige Bestimmungen an staatliche Neuerungen angepasst werden. Insgesamt geht es darum, den Bodenverbrauch zu reduzieren und bestehende Kubatur wiederzugewinnen, erklärt Landesrat Peter Brunner. Unter anderem werden weitere Möglichkeiten geschaffen, um Dachböden auszubauen und Wintergärten im landwirtschaftlichen Gebiet zu errichten. Und auch Mitarbeiterunterkünfte im Tourismus können in Zukunft leichter errichtet werden. Die Änderungen müssen noch vom Landtag genehmigt werden. In Laos in Südostasien waren mehrere Goldsucher tagelang in einer überfluteten Höhle eingeschlossen. Eine große Rettungsaktion wurde gestartet und sie war erfolgreich. Jetzt sind alle wieder frei. Die letzten 4 konnten sich selbst befreien, berichtet Carola Frenzen.
4: Wie die Männer das geschafft haben, ist noch unklar. Es grenzt an ein Wunder. Das Wasser in der Höhle sei offenbar so weit gesunken, dass sie es herausgeschafft haben, ohne tauchen zu müssen. Denn damit hatten sie überhaupt keine Erfahrung. Aber auch die Tunnel sind so eng, dass man nur Zentimeter für Zentimeter vorankommt. Die Goldsucher waren vor mehr als 10 Tagen in der Höhle von Regen und Fluten überrascht worden und kamen auch wegen eines Erdrutsches nicht mehr heraus. Ein Mann war schon gestern Abend gerettet worden.
3: In Rom ist es in der Nacht zu einem gefährlichen Zwischenfall gekommen. 30 Pferde sind durch die Stadt galoppiert zwischen fahrenden Autos und Fußgängern. Die Pferde waren für die Parade am Tag der Republik am 2. Juni im Zentrum von Rom in provisorischen Stallungen untergebracht. Sie wurden offenbar durch ein Feuerwerk aufgeschreckt und sind ausgebrochen. Mit einem Großeinsatz der Karabiniere ist es gelungen, die Pferde wieder einzufangen. Auch der letzte Maitag bringt uns Sommertemperaturen, die aktuellen Werte gleich.
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3: Die Sonne wird von Schleierwolken begleitet, aber sie heizt weiter auf. Die Temperaturen klettern heute noch bis auf 33 Grad im Etschtal. Aktuell messen wir in Bozen 29, in Brixen 30, in Bruneck und Sterzing sind es 26, in Meran 28. Schlanders meldet 27 und Wolkenstein 21 Grad. Der Sonntag beginnt morgen mit Sonne. Am Nachmittag wird es dann unbeständiger mit ein paar Regenschauern und Gewittern.
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9: Guten Nachmittag wünscht Manuel Scutellaro aus der Landesverkehrsmeldezentrale. Wegen einer Demonstration bleiben in Nordtirol die Brennerautobahn sowie die Bundesstraße bis 19 Uhr gesperrt. In Südtirol ist die Autobahn in Richtung Norden zwischen Sterzing und der Grenze bis 20 Uhr geschlossen. Auf den anderen Hauptstraßen Südtirols herrscht lebhafter Reiseverkehr. Staus oder Behinderungen wurden uns keine gemeldet. Gute Fahrt!
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1: Zu Beginn die Stellengesuche. Eine 15-jährige Schülerin, Studentin sucht einen Sommerjob im Service oder in der Kinderbetreuung oder für einfache Hilfsarbeiten im unteren Pustertal für den Zeitraum vom 13. Juli bis Ende August. Eine Frau sucht Arbeit als Zimmerfee, Frühstücksbedienung oder Putzfee. Eine 18-jährige Studentin sucht einen Sommerjob als Hundesitterin in einem Hotel. Die Telefonnummern finden Sie bei uns auf der Homepage unter www.radioholiday.it. Die Stellenangebote: Kiwi Sports Bruneck und Innichen sucht einen Saisonverkäufer, Verkäuferin in Teilzeit oder Vollzeit mit Deutsch- und Italienischkenntnissen. Bewerbung und Lebenslauf an commerciale@kiwisports.eu oder direkt im Geschäft. Die Firma SDS sucht ab sofort verlässliche Nachtportiere für Einsätze im Oberpustertal. Arbeitszeit ist ab sofort täglich von 22 Uhr abends bis 6 Uhr morgens. Die Stelle läuft bis September und eignet sich besonders gut für Studenten, Pensionisten oder alle, die gerne nachts arbeiten. Gesucht werden zuverlässige Personen mit freundlichem Auftreten und Verantwortungsbewusstsein. Bei Interesse info@sds-security.it. Die Gemeinde Rasenantholz gibt bekannt, dass ein öffentlicher Wettbewerb zur Besetzung von einer Stelle als Koch-Köchin in Voll- oder Teilzeit durchgeführt wird. Die Gesuche können bis Freitag, den 26. Juni, 12 Uhr eingereicht werden. Das Gesuch zur Ausschreibung kann von der Homepage der Gemeinde Rasenantholz heruntergeladen werden. 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Für die Jugendherberge in Doblach wird eine Köchin oder ein Koch in Vollzeit 38 Stunden pro Woche gesucht. 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
1: 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Die St. Barbara Apotheke in St. Georgen sucht ab September einen engagierten BKA, pharmazeutisch-kaufmännischen Assistenten, Assistentin in Vollzeit. 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
2: 10 vor 2.
3: Polizei verhindert großen Schaden für Betrugsopfer. Keine Staus durch Brennerblockade. Das Wetter hat Sonne und Schleierwolken zu bieten. Ich bin Sabrina Fleischmann. Guten Nachmittag.
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3: Die Polizei hat einen Unternehmer aus Bozen vor einem großen finanziellen Schaden bewahrt, der Opfer eines Betrugs geworden ist. Der Mann hatte auf seinem Handy zuerst eine SMS erhalten, in der vor verdächtigen Überweisungen von seinem Firmenkonto gewarnt wurde. Er hat die Nummer angerufen und dabei wurde ihm mitgeteilt, dass sich die Karabiniere bei ihm melden würden. Ein angeblicher Karabinierebeamter hat dann angerufen und dem Mann weisgemacht, dass die Mitarbeiter seiner Bank Betrüger seien und Geld von seinem Konto abgezweigt hätten. Um das Geld in Sicherheit zu bringen, müsse er es auf ein anderes Konto überweisen. Nach der ersten Überweisung von 60.000 Euro haben die Betrüger noch mehr Geld verlangt. Bei der zweiten Überweisung haben die Mitarbeiter der Bank Verdacht geschöpft und den Mann überzeugt, es nicht zu tun. Er hat dann Anzeige erstattet und die Polizei konnte zwei Betrüger ausforschen. Auch das Geld wurde sichergestellt und dem Opfer zurückgegeben. Auf Nordtiroler Seite des Brenners hat die Kundgebung gegen die Verkehrsbelastung begonnen. Sie findet auf der Autobahn bei Matrei statt und steht unter dem Motto »Stopp den Verkehr«. Auch die anderen Straßen über den Brenner sind noch bis heute Abend gesperrt. Die Informationen sind offensichtlich angekommen. Es ist weniger Verkehr als an anderen Samstagen und die Blockade hat bisher nicht zu Staus geführt. Die Brenner Bahnlinie ist von der Blockade nicht betroffen, aber dort hat es große Probleme gegeben. Nördlich von Verona ist heute früh eine technische Anlage in Brand geraten und ausgefallen. Das führte zu großen Verspätungen bei allen Zügen. Inzwischen normalisiert sich die Lage langsam wieder. Trenitalia geht von einem Sabotageakt aus. Im Versuchszentrum Leimburg ist heute Tag der offenen Tür beim Fachbereich Gartenbau. Noch bis 17 Uhr können Besucher die verschiedenen Gärten besichtigen und sich von Fachleuten Tipps holen. Außerdem werden auch Forschungsprojekte vorgestellt. Auf der dänischen Insel Anholt ist der Kadaver von Buckelwal Timmy nun an Land gebracht worden. Er wurde aus dem flachen Wasser langsam auf den Strand gezogen, berichtet Julia Weschenbach.
5: Die Arbeiter am Strand hatten vor allem ein Ziel, dass der Wal heile bleibt. Gar nicht so einfach bei einem so riesigen Tier mitten im Verwesungsprozess. Aber es gelang, unter den Augen von so einigen Schaulustigen. Eine Absperrung soll verhindern, dass sie dem Wal zu nahe kommen. Nun liegt das streng riechende Tier in der Sonne am Strand.
3: Dort soll der Kadaver dann kommende Woche untersucht werden. Die dänische Umweltbehörde hat Einheimische und Badegäste aufgerufen, sich dem Wal nicht zu nähern. Sonne und Schleierwolken hat das Wetterprogramm zu bieten. Mehr zu den Temperaturen gibt's gleich.
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3: Die Sonne hat heute nicht ganz freie Bahn, aber mit den Temperaturen geht's weiter nach oben. Bei der Leimburg werden jetzt 31 Grad gemessen, in Sinig bei Meran und in Naturn sind es 30. Oberfintel meldet 28, in Pflersch sind es 26 und in Eyers im Finchgau werden 27 Grad gemessen. Morgen am Sonntag gibt es zuerst Sonne und in der zweiten Tageshälfte dann ein paar Regenschauer und Gewitter.
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2: Guten Nachmittag aus der Landesverkehrsmeldezentrale. Auf unseren Straßen ist alles in Ordnung. Sie kommen gut voran. Wegen einer Demonstration bleiben in Nordtirol die Brenner-Autobahn sowie die Bundesstraße bis 19 Uhr gesperrt. In Südtirol ist die Autobahn in Richtung Norden zwischen Sterzing und der Grenze bis 20 Uhr geschlossen. Halt unterwegs. Gute Fahrt.
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3: Betrüger geben sich als Karabinierebeamte aus. 5000 Teilnehmer bei Brenner-Demo. Das Wetter ist weiterhin sommerlich. Ich bin Sabrina Fleischmann. Guten Nachmittag.
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3: Die Polizei hat einen Unternehmer aus Bozen vor einem finanziellen Schaden bewahrt, der Opfer eines Betrugs geworden ist. Der Mann hatte zuerst eine SMS erhalten, in der vor verdächtigen Überweisungen von seinem Firmenkonto gewarnt wurde. Er hat die Nummer angerufen und da wurde ihm mitgeteilt, dass sich die Karabiniere bei ihm melden würden. Ein angeblicher Karabinierebeamter hat dem Mann dann weisgemacht, dass die Mitarbeiter seiner Bank Betrüger seien und Geld von seinem Konto abgezweigt hatten. Um es in Sicherheit zu bringen, müsse er es auf ein anderes Konto überweisen. Nach der ersten Überweisung von 60.000 Euro haben die Betrüger noch mehr Geld verlangt. Und bei der zweiten Überweisung haben die Mitarbeiter der Bank Verdacht geschöpft und den Mann davon überzeugen können, es nicht zu tun. Er hat dann Anzeige erstattet. Die Polizei konnte zwei Betrüger ausforschen. Auch das Geld wurde sichergestellt und dem Opfer zurückgegeben. Auf der Nordtiroler Seite des Brenners wird heute demonstriert gegen die Verkehrsbelastung. Rund 5000 Menschen sind zur Kundgebung auf der Brenner Autobahn bei Matrei gekommen. Auch Südtiroler sind dabei. Die Blockade hatte schon am Vormittag begonnen. Das befürchtete Chaos mit langen Staus ist aber ausgeblieben. Es ist kaum etwas los auf den Straßen, sagt Klaus Unterweger, Direktor der Agentur für Bevölkerungsschutz.
4: Wir können sagen, dass das Verkehrsaufkommen insgesamt sehr ruhig ist. Das gilt sowohl für die Hauptverkehrsadern als auch für die Nebenachsen. Diese Situation zeigt sich landesweit in Südtirol, aber auch in den Provinzen Trient und der Region Veneto. Und zudem verlaufen auch die großräumigen Umfahrungsachsen rund um Südtirol derzeit flüssig und ohne nennenswerte Einschränkungen.
3: Unterweger hofft, dass das auch so bleibt. Die Sperre der Autobahn dauert in Nordtirol noch bis 19 Uhr. Ab Sterzing wird die Autobahn erst um 20 Uhr wieder freigegeben. Im Versuchszentrum Leimburg ist heute Tag der offenen Tür beim Fachbereich Gartenbau. Noch bis 17 Uhr können Besucher die verschiedenen Gärten mit über 100 Pflanzenarten besichtigen und sich von Fachleuten Tipps holen. Außerdem werden auch Forschungsprojekte vorgestellt. Es geht dabei um grüne Dächer, plastikfreie Töpfe für Balkonpflanzen und die Umwandlung von Rasen in artenreiche Blumenwiesen. Die Oswaldpromenade in Bozen ist bald fertig saniert. Rund 200 Meter des Weges sind erneuert worden. Ein neues Becken mit Schotter wird künftig Regenwasser ableiten. In den nächsten zwei Wochen werden noch neue Geländer montiert. Dann wird der betroffene Abschnitt der Oswaldpromenade wieder geöffnet. Sonne und Wolken teilen sich den Himmel. Mehr zum Wetter gleich.
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3: Die Sonne hat heute Konkurrenz durch Wolken, aber sie sorgt weiterhin für sommerliche Temperaturen. In Saloren werden 31 Grad gemessen, in Kortspeischlander sind es 30. Mühlen in Taufers meldet 28 und in Sauntein hat es aktuell 27 Grad. Auch der Sonntag wird morgen noch einmal heiß mit über 30 Grad. Am Nachmittag kommen dann ein paar Regenschauer und Gewitter dazu und der Montag wird etwas kühler.
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9: Schönen Samstagnachmittag aus der Landesverkehrsmeldezentrale. Es begrüßt Sie Manuel Scutellaro. Wegen einer Demonstration bleibt in Nordtirol die Brennerautobahn sowie die Bundesstraße noch bis 19 Uhr gesperrt. In Südtirol ist die Autobahn in Richtung Norden zwischen Sterzing und der Grenze noch bis 20 Uhr gesperrt. Auf den anderen Hauptstraßen Südtirols herrscht lebhafter Reiseverkehr. Staumeldungen liegen uns aber keine vor. Gute Fahrt!
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2: Der mit mehreren Platin-Auszeichnungen geehrte, in den Charts ganz oben platzierte niederländische DJ und Produzent Martin Garrix hat sich mit Ed Sheeran zusammengetan, um die lang erwartete Zusammenarbeit Repeat It zu veröffentlichen.

Der Track erscheint als besondere Geburtstagsveröffentlichung für Garrix, nachdem die Nachfrage seitens der Fans sehr groß war. Das Projekt, das ursprünglich vor über einem Jahrzehnt begann, wurde kürzlich im Studio wieder aufgenommen, um den Dance-Bop-Crossover fertigzustellen. Repeat It verbindet Sheerans charakteristischen Gesangsstil mit Garrix ausgefeilter Produktion und verschmilzt elektronische Tanzmusik mit gitarrenlastigen und orchestralen Klängen. 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
2: 10 vor 4.
3: Kein Stau durch Brennerblockade. Jungschar will die Sicht der Kinder stärken. Das Wetter ist teils sonnig, teils bewölkt. Ich bin Sabrina Fleischmann, guten Nachmittag.
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3: Auf der Nordtiroler Seite des Brenners läuft die Kundgebung gegen die Verkehrsbelastung. Rund 5000 Menschen haben sich auf der Brennerautobahn bei Matrei versammelt. Auch viele Südtiroler sind dabei. Die Demo steht unter dem Motto Stopp den Verkehr. Die Blockade hat bisher zu keinen langen Staus geführt. Es ist wenig los auf den Straßen, sagt Klaus Unterweger, Direktor der Agentur für Bevölkerungsschutz.
4: Wir sehen also, dass die breit unterstützte Informationskampagne ihre Wirkung zeigt. Deshalb sind wir auch zuversichtlich, dass sich die Verkehrslage im Laufe des Nachmittags und bis zur Aufhebung der Blockade nicht wesentlich verschlechtern wird und es zu keinen größeren Staus oder Problemen kommt.
3: In Nordtirol ist die Autobahn noch bis 19 Uhr gesperrt. In Südtirol dauert die Sperre bei Sterzing noch bis 20 Uhr. Auf den Straßen gibt's also keine Probleme, aber dafür im Zugverkehr auf der Brennerbahnlinie. Bei Verona sind heute früh zwei elektrische Schaltanlagen in Brand geraten. Das hat zu stundenlangen Verspätungen bei den Zügen geführt, auch Richtung Österreich und Deutschland. Die Bahngesellschaft Trenitalia und die Polizei gehen von Sabotage aus. Die Spurensicherung hat ein Feuerzeug und weitere Hinweise gefunden, dass die Brände gelegt wurden. Laut den Ermittlern könnte es sich bei dem oder den Tätern um radikale Umweltschützer oder Anarchisten handeln. Kommt, wir zeigen euch unsere Welt. Unter diesem Motto steht das nächste Arbeitsjahr der katholischen Jungschar in Südtirol. Das Jahresthema für 2026-27 wurde heute bei der Vollversammlung in Bozen beschlossen. Die Jungschar will damit zeigen, dass die Kinder die Welt anders erleben als Erwachsene und eine andere Sichtweise haben. Es gehe darum, hinzuhören und ihre Ideen, Wünsche und Träume ernst zu nehmen, sagt die Jungschar. Der Flughafen München ist am Vormittag nach einer Drohnensichtung gesperrt worden. Zwei Piloten hatten eine Drohne beobachtet. Daraufhin wurden Starts und Landungen ausgesetzt. Mehr als 20 Flüge wurden auf andere Flughäfen umgeleitet. Nach einer Stunde hat die Polizei Entwarnung gegeben und der Flugbetrieb konnte wieder aufgenommen werden. Mit Sonne und Wolken geht's durch den Nachmittag. Die weiteren Wetteraussichten gleich.
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4: Die Sonne wird von Wolken eingebremst, aber die Temperaturen sind immer noch hochsommerlich. In Branzoll werden 32 Grad gemessen, in Barbian sind es 30, Stegen bei Bruneck meldet 28, in Burgstall sind es 31 und in Franzensfeste werden 29 Grad gemessen. Morgen Sonntag gibt es zuerst Sonne und dann einige Regenschauer und Gewitter am Nachmittag. Es wird noch einmal heiß mit Temperaturen über 30 Grad. Am Montag wird es dann etwas kühler.
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5: Guten Nachmittag aus der Landesverkehrsmeldezentrale. Auf unseren Straßen ist alles in Ordnung. Sie kommen gut voran. Wegen einer Demonstration bleiben in Nordtirol die Brenner Autobahn sowie die Bundesstraße bis 19 Uhr gesperrt. In Südtirol ist die Autobahn in Richtung Norden zwischen Sterzgrunder Grenze bis 20 Uhr geschlossen. Halt unterwegs. Gute Fahrt.
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Hier kommt eine der erfolgreichsten Popsängerinnen Bulgariens und Aushängeschild des modernen bulgarischen Pops. Ihr Song Bangaranga ist in Kreolsprache mit englischen Wurzeln verfasst. Eine Sprache, die hauptsächlich in Jamaika gesprochen wird. Der Song bedeutet so viel wie Lärm, Chaos, Aufruhr oder Party. Damit hat sie auch die Herzen Europas gewonnen, denn der mega catchy Party-Hit hat Bulgarien endlich den Eurovision-Titel gebracht.

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1: Jetzt kommt Maximilian Hilbold, gebürtig aus Brixen. Sein Markenzeichen, Songs, die Südtirol in Musik backen. Insgesamt authentische, gefühlvolle Lieder auf Südtiroler Dialekt, oft mit starkem Bezug zu Heimat, Bergen und Alltag in Südtirol. Erst bis vor kurzem mit Kimmit o Judith bei uns in den Charts und jetzt mit seiner neuen Single eingestiegen, Lei Liebe.
2: Mit dem neuen Song Lei Liebe möchte ich, wie der Titel schon sagt, einfach ein bisschen mehr Liebe wieder in die Welt bringen. Einfach schauen, dass wir wieder zusammenfinden als Gesellschaft, aber als Menschheit. Und auch mit Blick auf die Konzerte ist es so, dass man einfach, egal welche persönlichen Meinungen jemand hat, die kann er gerne hoben, ist alles total okay. Aber wenn wir das Liedl hören oder wenn wir zusammen in einem Konzert soll sein, lasst uns alles vergessen, was um uns passiert und einfach eine schöne Zeit miteinander haben. Deswegen Leihliebe für alle.
3: 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Egal ob Bergmensch oder Meer, Dorfkind oder Stadler, ob Klassenbeste oder schwarzes Schoß.

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2: Jenseits des Brenners schaut es in dieser Woche so aus. Von 8 auf die 5. Es kommt langsam Sommer, somit auch die Reggae-Hits. Stickfinger mit

K-Pop-Demon Hunters ist das Popkulturphänomen der letzten Monate. Seit dem Start auf Netflix am 20. Juni 2025 dominiert der animierte Musicalfilm Charts, TikTok und Streaming-Rekorde und jetzt geht der Hype erst richtig los. Jetzt folgt nämlich der nächste große Schritt. Netflix bestätigte offiziell eine globale Konzerttour für 2027. Welche Städte Teil der Tour sind, wurde bisher noch nicht verraten. Fest steht aber schon jetzt, K-Pop Demon Hunters ist längst mehr als nur ein Film. Er hat sich zu einer echten Popkulturbewegung entwickelt. Netflix bestätigte ja schon mehrmals, dass K-Pop Demon Hunters 2 offiziell in Entwicklung ist und die beiden Regisseure Maggie Kang und Chris Applehands zurückkehren werden. Gleichzeitig wurde bekannt gegeben, dass beide einen exklusiven Mehrjahresvertrag mit Netflix für weitere Animationsprojekte unterschrieben haben. Seitdem gilt die Fortsetzung als eines der größten kommenden Netflix-Projekte im Animationsbereich. Einen offiziellen Release-Termin gibt es aktuell noch nicht. Branchenberichte rechnen aber frühestens 2028 oder 2029 damit. Aber vor allem der Titelsong Golden sorgte weltweit für Eskalation. Gesungen von EJ, Audrey Luna und Ray Army schaffte es der Track gleich 9-mal an die Spitze der deutschen Singlecharts. Der Mix aus K-Pop, EDM und emotionalem Soundtrack-Vibe machte den Song zum offiziellen Sommerhit 2025. Auf TikTok entstanden Millionen Dance-Challenges, Fan-Edits und Mitsing-Clips. Bei den Oscars dieses Jahr gewann K-Pop Demon Hunters gleich 2 Awards. Bester Animationsfilm und bester Originalsong. Und diese Woche bei den 52. American Music Awards, die am 25. Mai in Las Vegas stattfanden, gewann Golden den Preis für den Song des Jahres. Der Track stand zuvor nämlich 8 Wochen lang an der Spitze der US-Charts.

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2: 10 vor 5.
3: Unterstützung aus Südtirol für Brennerblockade in Nordtirol. Jahresthema der Jungschar stellt Welt der Kinder in den Mittelpunkt. Das Wetter ist nur teilweise sonnig, aber sommerlich warm. Ich bin Sabrina Fleischmann. Guten Nachmittag.
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3: Der Tiroler Landeshauptmann Anton Matle steht hinter den Forderungen der Brennerdemo. Er hat heute bei der Kundgebung auf der Brennerautobahn bei Matrei gesagt, die Belastung durch den überbordenden Transitverkehr habe die Grenzen überschritten. Es brauche endlich Maßnahmen gegen die Verkehrsbelastung. Mitdemonstriert hat auch die Landtagsabgeordnete der Grünen Madeleine Rohrer. Sie sagt,
4: Südtirol muss sich gemeinsam mit Tirol und den Nachbarländern dafür einsetzen, dass unter anderem das Nachtfahrverbot eingehalten wird und ausgeweitet wird und dass es auch eine Obergrenze für die Lkw-Durchfahrten gibt.
3: Insgesamt haben sich rund 5000 Menschen zur Kundgebung versammelt. Auch viele Südtiroler sind dabei. Die Blockade hat bisher zu keinen langen Staus geführt. In Nordtirol ist die Autobahn noch bis 19 Uhr gesperrt. In Südtirol dauert die Sperre bei Sterzing noch bis 20 Uhr heute Abend. Auf den Straßen gibt es keine Probleme, aber dafür im Zugverkehr auf der Brennerbahnlinie. Bei Verona sind heute früh zwei elektrische Schaltanlagen in Brand geraten. Das hat zu stundenlangen Verspätungen bei den Zügen geführt. Trenitalia und die Polizei gehen von Sabotage aus. Die Spurensicherung hat ein Feuerzeug und weitere Hinweise gefunden, dass die Brände geleakt wurden. Laut den Ermittlern könnte es sich bei dem oder den Tätern um radikale Umweltschützer oder Anarchisten handeln. Kommt, wir zeigen euch unsere Welt. Unter diesem Motto steht das nächste Arbeitsjahr der katholischen Jungschar in Südtirol. Das Jahresthema für 2026-27 wurde heute bei der Vollversammlung in Bozen beschlossen. Die Jungschar will damit zeigen, dass die Kinder die Welt anders erleben als Erwachsene und eine andere Sichtweise haben. Es gehe darum, hinzuhören und ihre Ideen, Wünsche und Träume ernst zu nehmen. Die Inflationsrate steigt und der Kaufkraftverlust bringt auch die Rentnerinnen und Rentner in Bedrängnis. Die soziale Mitte der SVB warnt, dass noch mehr Senioren von Armut bedroht sind. Das derzeitige System bietet zu wenig Schutz vor den Preissteigerungen, weil vor allem mittlere Renten nur teilweise an die Inflation angepasst werden. Die SVB-Parlamentarier sollen in Rom ausloten, ob es Spielraum gibt für Verbesserungen, sagt die soziale Mitte. Mit Sonne und Wolken geht's durch den Nachmittag. Mehr zum Sonntagswetter hören Sie gleich.
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3: Die Webcams zeigen blau und grau am Himmel und stellenweise bringen die Wolken auch einzelne Regentropfen mit. Die Sonne hat aber ordentlich aufgewärmt. In St. Martin in Passaia werden jetzt 30 Grad gemessen. In St. Valentin auf der Heide sind es 24, in St. Walburg in Olten 28, Freienfeld meldet 26 und auch in Taufers im Münstertal werden 26 Grad gemessen. Der Sonntag beginnt morgen sonnig. Am Nachmittag folgen dann einzelne Regenschauer und Gewitter. Die Temperaturen erreichen aber noch einmal die 30 Grad Marke.
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9: Aus der Landesverkehrsmeldezentrale begrüßt Sie Manuel Scutellaro. Wegen einer Demonstration bleiben in Nordtirol die Brenner Autobahn sowie die Bundesstraße bis 19 Uhr gesperrt. In Südtirol ist die Autobahn in Richtung Norden zwischen Sterzing und der Grenze noch bis 20 Uhr geschlossen. Von den anderen Hauptstraßen Südtirols liegen uns keine Störungsmeldungen vor. Kommen Sie gut und sicher ans Ziel.
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2: Das sind die Top-Hits in Deutschland. Von 6 auf die 10 abgerutscht. Babydoll

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1: 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Auf der 10, Tu mi piaci tanto von Saif. 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
1: Und jetzt kommen wir zu den Top 3 der aktuellen Holiday-Hitparade. Auf Platz 3 steht ein Song, der letzte Woche noch die Spitze gestürmt hat und jetzt ein kleines bisschen runtergerutscht ist. Aber immer noch absolut stark unterwegs. Tame Impala mit Dracula. Mit den Schatten, die ihn pretty like a movie star halten und mit dem Gefühl, Daylight makes me feel like Dracula.

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1: Auf der 2 finden wir einen absoluten Dauerbrenner. Schon letzte Woche auf Platz 2, diese Woche wieder auf der 2, One Republic und Need Your Love. Denn wie der Refrain es so treffend sagt, oh, I need your love, immer und immer wieder.

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1: Wir werfen noch einmal einen Blick zurück zu den Top 10 in dieser Woche. Von 4 auf die 10 abgerutscht, Alex Warren mit Fever Dream. Von 15 auf die 9 aufgestiegen, Olivia Rodrigo, Drop Dead. Von 17 auf die 8, somit Aufwind für Almost Monday, No More Regrets.

Daniel Harl und sie, ja, ihr Name bedeutet Liebe auf Albanisch und die beiden sind gute Freunde und arbeiten schon länger zusammen. Two Hearts ist ein Track, den sie bereits früher zusammengeschrieben haben und der jetzt auf seinem neuen Album erschienen ist. Es ist der Sound von zwei Herzen, die sich in der Dunkelheit finden und gemeinsam leuchten. Der perfekte Moment, um die Tanzfläche zum Beben zu bringen. Das ist also eure neue Nummer 1 von Daniel Harl und Dua Lipa. Damit sage ich am Mikrofon vier Dank. Ich bin Judith Brucker. Wir hören uns nächste Woche wieder zur Holiday-Hitparade. Number one.

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2: 10 vor 6.
3: Brenner-Demo ist vorbei, Sperre bleibt aber noch. Heute ist Champions League-Finale. Das Wetter wird morgen noch einmal heiß. Ich bin Sabrina Fleischmann, guten Abend.
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3: Die Brenner-Demo gegen den Transitverkehr ist zu Ende. Bei der Kundgebung auf der Autobahn bei Matrei haben Bürgermeister und Politiker aus Nordtirol Maßnahmen gegen die Verkehrsbelastung gefordert. Auch aus Südtirol gab es Unterstützung, unter anderem vom Team K, den Grünen und der Südtiroler Freiheit. Der Landtagsabgeordnete Sven Knoll spricht von einem vollen Erfolg der Demo.
5: Es haben über 5000 Leute daran teilgenommen, vor allem auch sehr, sehr viele Südtiroler. Das war ein wichtiges Zeichen und deswegen waren wir heute oben am Brenner, um auch der Bevölkerung ganz klar zu zeigen, die Bevölkerung in Südtirol steht zusammen mit der Bevölkerung im Bundesland Tirol hinter der Forderung einer Reduzierung des Lkw-Verkehrs auf der Brenner Autobahn.
3: Auch der Tiroler Landeshauptmann Matle hat an der Kundgebung teilgenommen und er hat versichert, dass er die Forderungen der Organisatoren bereits an Wien, Berlin, Rom und Brüssel weitergeleitet habe. Die Verkehrssperre hat nicht zu den befürchteten Staus geführt. Um 19 Uhr wird die Blockade der Brenner Autobahn auf Nordtiroler Seite aufgehoben. In Südtirol wird die Mautstelle in Sterzing um 20 Uhr wieder geöffnet. Südtirols katholische Jungschar hat heute in Bozen ihre Vollversammlung abgehalten. Dabei wurde auch das Jahresthema für 2026-27 festgelegt. Es lautet: Kommt, wir zeigen euch unsere Welt. Der erste Jungschar-Vorsitzende Matthias Komar sagt:
6: Zusammen mit dem Jahresthema möchten wir einfach ins Meer rein, die Kinder reinversetzen, ein bisschen mehr durch Kinderaugen sehen. Und einfach ihnen die Kinder das Gefühl geben und da das wirklich dienen, dass ihre Meinung wertgeschätzt wird und ihre Meinung angehört wird.
3: Die Jungschar hat auch ihr Jahresprogramm beschlossen. Fixpunkte sind wieder die Sternsinger-Aktion und ein großes Kinderfest. Hochspannung vor dem Fußball-Champions-League-Finale zwischen Titelverteidiger Paris Saint-Germain und Arsenal. Anpfiff ist jetzt um 18 Uhr in Budapest. 4000 Polizisten sind im Einsatz, um für Sicherheit zu sorgen. Gestern Abend hatten sich einige Fans beider Teams im Zentrum von Budapest Schlägereien geliefert und Leuchtraketen gezündet. Zehntausende sollen ohne Tickets in die ungarische Hauptstadt gereist sein. Noch zum Radsport. Der Däne Jonas Vingegaard steht vor seinem ersten Triumph beim Giro d'Italia. Er hat heute die vorletzte Etappe von Gemona nach Biancavallo in Friaul gewonnen und in der Gesamtwertung einen komfortablen Vorsprung. Zweiter ist der Osttiroler Felix Gall. Der Giro geht morgen in Rom zu Ende. Morgen wird's noch einmal richtig heiß. Die genauen Wetteraussichten gleich.
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3: Heute Abend bringen die Wolken nur einzelne Regentropfen mit. Morgen Nachmittag wird es dann öfters Regenschauer und auch Gewitter geben. Der Vormittag bringt uns aber noch viel Sonne und auch die Temperaturen erreichen noch einmal bis zu 32 Grad. Ab Montag ist die erste Hitzewelle dann vorerst vorbei. Es wird etwas kühler. Aktuell hat es in Brandzoll noch 32, in Farn sind es 30, Franzensweste meldet 28, in Stegen bei Brunnig sind es 27 und in Kaltern werden 29 Grad gemessen.
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2: Hier ist die Landesverkehrsmeldezentrale. Wegen einer Demonstration bleiben in Nordtirol die Brenner Autobahn sowie die Bundesstraße bis 19 Uhr gesperrt. In Südtirol ist die Autobahn in Richtung Norden zwischen Stadtrand und Grenze bis 20 Uhr geschlossen. Sonst wurden uns keine Störungen gemeldet. Silke Andres wünscht allen unterwegs gute Fahrt.
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1: Zu Beginn die Stellengesuche. Eine 15-jährige Schülerin, Studentin sucht einen Sommerjob im Service oder in der Kinderbetreuung oder für einfache Hilfsarbeit im unteren Bustertal für den Zeitraum vom 13. Juli bis Ende August. Eine Frau sucht Arbeit als Zimmerfee, Frühstücksbedienung oder Putzfee. Eine 18-jährige Studentin sucht einen Sommerjob als Hundesitterin in einem Hotel. Die Telefonnummern finden Sie bei uns auf der Homepage unter www.radioholiday.it. Die Stellenangebote: Kiwi Sports Bruneck und Innichen sucht einen Saisonverkäufer, Verkäuferin in Teilzeit oder Vollzeit mit Deutsch- und Italienischkenntnissen. Bewerbung und Lebenslauf an commerciale@kiwisports.eu oder direkt im Geschäft. Die Firma SDS sucht ab sofort verlässliche Nachtportiere für Einsätze im Oberbustertal. Arbeitszeit ist ab sofort täglich von 22 Uhr abends bis 6 Uhr morgens. Die Stelle läuft bis September und eignet sich besonders gut für Studenten, Pensionisten oder alle, die gerne nachts arbeiten. Gesucht werden zuverlässige Personen mit freundlichem Auftreten und Verantwortungsbewusstsein. Bei Interesse info@sds-security.it. Die Gemeinde Rasenantholz gibt bekannt, dass ein öffentlicher Wettbewerb zur Besetzung von einer Stelle als Kochköchin in Voll- oder Teilzeit durchgeführt wird. Die Gesuche können bis Freitag, den 26. Juni, 12 Uhr eingereicht werden. Das Gesuch zur Ausschreibung kann von der Homepage der Gemeinde Rasenantholz heruntergeladen werden. 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Für die Jugendherberge in Doblach wird eine Köchin oder ein Koch in Vollzeit 38 Stunden pro Woche gesucht. 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
1: 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Die Firma Bioenergie Biogasanlage St. Lorenzen sucht einen Lkw-Fahrer, Fahrerin mit Führerschein C, CE in Saison oder Jahresstelle und einen Fahrer für den Gülletruck in Saison oder Jahresstelle. 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Die St. Barbara Apotheke in St. Georgen sucht ab September einen engagierten BKA, pharmazeutisch-kaufmännischen Assistenten, Assistentin in Vollzeit. 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
2: 10 vor 7.

0: Blockade ist überstanden. Verfolgungsjagd auf dem Mibo. Das Wetter wird wieder morgen wieder sonnig und heiß. Ich bin Sabrina Fleischmann, guten Abend.
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0: Die Brenner-Demo ist vorbei und das große Chaos ist ausgeblieben. Trotz der Blockade von Autobahn und Brenner-Staatsstraße gab es keine Staus, auch nicht auf den Ausweichrouten im Pustertal und im Finchgau. Klaus Unterweger, der Direktor der Agentur für Bevölkerungsschutz, ist erleichtert.
2: Ja, es ist alles wirklich sehr gut gelaufen. Das Verkehrsaufkommen blieb weit unter den Erwartungen. Und ja, wir sind auch froh, dass die Informationskampagne, die im Vorfeld gemacht wurde, in diesem Ausmaß ihre Wirkung gezeigt hat.
0: Die Brenner Autobahn wurde vor wenigen Minuten wieder geöffnet, auch auf Südtiroler Seite. Zur Kundgebung auf der Autobahn bei Matrei haben sich rund 5000 Menschen versammelt, auch aus Südtirol. Einer von ihnen ist der Landtagsabgeordnete Franz Bluhner vom Team K. Er sagt:
3: Es muss auch Folgen haben, denn der Verkehr so ganz nicht mehr weitergehen. Und ich denke, kurze Möglichkeiten, das etwas zu reduzieren, wäre einfach den Umwegverkehr, der ja 20-30% ausmacht, einfach zu reduzieren. Das heißt, es muss teurer werden.
0: Auch die Grünen und die Südtiroler Freiheit haben den Protest gegen den Transitverkehr unterstützt. Ein junger Peruaner hat sich eine Verfolgungsjagd mit der Meraner Ortspolizei geliefert. Die Polizisten wollten ihn gestern bei einer Kontrolle in Sinig anhalten. Er hat aber Gas gegeben und ist über die Mebo nach Bozen geflüchtet. Dort konnte er schließlich von zwei Streifen gestoppt werden. Die Polizisten haben festgestellt, dass der 25-Jährige ohne Führerschein unterwegs war. Er hatte aber eine kleine Menge Drogen bei sich. Sein Auto wurde beschlagnahmt und er wurde auf freiem Fuß angezeigt. Noch zum Sport Eishockey. Die Schweizer Gastgeber stehen im WM-Finale. Sie haben Norwegen im Halbfinale mit 6:0 geschlagen und damit die Chance, ihren ersten WM-Titel zu holen. Der Gegner der Schweizer wird am Abend im zweiten Halbfinale zwischen Kanada und Finnland ermittelt. Beginn ist um 20 Uhr. Morgen gibt es wieder viel Sonne und heiße Sommertemperaturen. Die genauen Wetteraussichten gleich.
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0: Der Sonntag beginnt morgen sonnig. Am Nachmittag werden dann auch Regenschauer und Gewitter dazukommen. Die Höchstwerte erreichen 25 bis 32 Grad. Heute Abend hat es in Gargazon und bei der Leimburg noch 30 Grad. In Eyers im Finchgau sind es 26, in Jenesien ebenfalls 26 und 17 Grad werden in Hintermattel gemessen.
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10: Guten Abend aus der Landesverkehrsmeldezentrale. In Nordtirol wurde die Brenner Autobahn sowie die Brenner Bundesstraße wieder für den Verkehr freigegeben, wie auch auf der Brenner Autobahn Richtung Norden der Abschnitt Sterzing-Brenner. Gute Fahrt!
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1: Guten Abend aus der Landesverkehrsmeldezentrale. In Nordtirol wurde die Brenner Autobahn sowie die Brenner Bundesstraße wieder für den Verkehr freigegeben, wie auch auf der Brenner Autobahn Richtung Norden der Abschnitt Sterzing-Brenner. Gute Fahrt!

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